0: von NDR Info aus Hamburg mit Klaas Christoffersen. Schön, dass Sie dabei sind. 2 Tage lang war US-Präsident Trump in China. Begleitet haben ihn die Chefs von Tech- und Digitalfirmen wie Elon Musk, Apple-Chef Tim Cook und Jensen Huang vom Chip-Hersteller Nvidia. Trump und sein chinesischer Amtskollege Xi Jinping demonstrierten viel Harmonie. Und das, obwohl es noch gar nicht so lange her ist, seit Trump die Volksrepublik mit astronomischen Zöllen überzog. Ein paar Geschäfte wurden jetzt trotzdem vereinbart. So liefern die USA Boeing-Flugzeuge und KI-Chips nach China. Zugleich warnt Chinas Präsident Xi die USA vor allzu viel Unterstützung für Taiwan. Eva Lambi-Schmidt blickt zurück auf den Besuch des US-Präsidenten, der jetzt zu Ende gegangen ist.
1: US-Präsident Donald Trump ist mit seinem Regierungsflieger Air Force One wieder zurück in die Vereinigten Staaten. 1,5 Tage war er in China und hat viel gemeinsame Zeit mit Staats- und Parteichef Xi Jinping verbracht. Es gab offizielle Gespräche, einen Besuch im Himmelstempel, ein Staatsbankett und eine Tour in einem alten kaiserlichen Garten im Regierungssitz der chinesischen Führung Zhongnanhai. Schau dir diesen Baum an, so Xi. Er ist aus 2 Bäumen zusammengewachsen und mehr als 100 Jahre alt. US-Präsident Trump zeigt sich beeindruckt. Ich mag diesen Ort. Von den chinesischen Rosen soll er die Samen zugeschickt bekommen, das hat Xi versprochen, ein Geschenk der chinesischen Staatsführung. Es sind vor allem solche Bilder der Harmonie und warme Worte, welche die letzten 2 Tage bestimmt haben. Wir haben eine neue Beziehung zwischen unseren
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0: Dabei geht es wechselhaft weiter mit etwas Sonne und einzelnen Schauern. Später wird es dann wieder häufiger nass. Dazu in Olpe 12 Grad, in Steinfurt 14 und in Essen 15 Grad. Der Sonntag bringt viel Sonne und es bleibt meist trocken bei 13 bis 17 Grad. Das war WDR aktuell.
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2: Die A2 Hannover Richtung Berlin und die A39 Wolfsburg Richtung Braunschweig sind im Kreuz Wolfsburg-Königslutter nach einem Unfall aktuell gesperrt. Ebenso ist die A7 Kassel Richtung Hannover zwischen Hedemünden und Dreiecke Drammetal gesperrt. Die A33 Osnabrück Richtung Bielefeld ist im Kreuz Osnabrück Süd gesperrt. Die A40 Essen Richtung Duisburg ist zwischen Kreuz Kaiserberg und Kreuz Duisburg wegen Brückenarbeiten noch bis Dienstag früh gesperrt. Die A61 Mönchengladbach-Venlo ist zwischen Kreuz Mönchengladbach und Mackenstein in beiden Richtungen bis Montag 5 Uhr gesperrt. Auf der A72 Plauen-Chemnitz zwischen Zwickau-Ost und Hartenstein kommt es zu Nebelbildung mit Sichtweiten unter 50 Metern. Und zum Schluss die A480 Wetzlar-Wetzlar-Blasbach. Sie ist zwischen Assler und Wetzlarer Kreuz wegen einer Baustelle bis 5 Uhr in beiden Richtungen gesperrt. Eine Umleitung ist hier eingerichtet. Überall da, wo es geht, Ihnen eine gute Fahrt.
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2: Von NDR Info aus Hamburg mit Klaas Christoffersen. Hallo. Im Iran-Krieg gibt es seit Wochen keine Lösung. Die USA und der Iran, die schicken sich gegenseitig Papiere als Verhandlungsgrundlagen zu, aber zumindest indirekte Gespräche, die gibt es weiterhin nicht. In dieser Situation haben der US-Präsident und der deutsche Kanzler Merz miteinander telefoniert. Ihr Verhältnis war ja zuletzt wegen unterschiedlicher Einschätzungen zu dem Krieg angespannt. Und wie ist es jetzt nach dem Telefonat? Christina Nagel.
3: Der Kanzler spricht von einem guten Telefonat, beschwört die starke Partnerschaft zwischen den USA und Deutschland in einer starken NATO. Es klingt, als ob Friedrich Merz die zuletzt deutlich zutage getretenen Spannungen im deutsch-amerikanischen Verhältnis vergessen machen will. Sie hatten sich unter anderem am Krieg gegen den Iran entzündet. Besonders verärgert hatte sich der US-Präsident über die Aussage des Kanzlers gezeigt, dass sich die USA vom Iran demütigen lasse. Man sei sich einig, betont der Kanzler nun, der Iran müsse an den Verhandlungstisch kommen, die Straße von Hormus öffnen und Teheran dürfe keine Atomwaffen besitzen. Gesprochen haben beide Merz zufolge auch über eine friedliche Lösung des Krieges, den Russland gegen die Ukraine führt, und über den NATO-Gipfel, der im Juli in Ankara stattfindet. Hier habe man Positionen abgestimmt.
2: Soweit Christina Nagel aus Berlin. Es ging also in dem Telefonat auch unter anderem um den Krieg in der Ukraine. Aber wir schauen noch mal genauer auf den Iran. Ungelöst ist hier weiterhin auch die Situation in der Straße von Hormus, also der Meerenge, durch die normalerweise 20% des internationalen Ölhandels gehen. Der Iran blockiert das internationale Gewässer faktisch und die USA haben ihrerseits eine Seeblockade gegen den Iran verhängt. Wie sieht es dort aktuell aus? Uwe Lüb berichtet und beginnt mit dem iranischen Staatsfernsehen.
4: Ein Reporter des iranischen Staatsfernsehens berichtet von der Straße von Hormus. Allein seit Mittwochabend seien 30 Schiffe durchgefahren. Ob die Reedereien dafür Geld bezahlen mussten, ist unklar. Japan, eines der begünstigten Länder, bestreitet das. Generell könnten mehr und mehr Schiffe durch die Straße von Hormus fahren, sagt Irans Außenminister Abbas Araghchi am Rande des Treffens der BRICS-Staaten in Indien. In den vergangenen Tagen haben sehr, sehr viele Schiffe mit Unterstützung unserer Seestreitkräfte jene Meerenge passiert. Und dies wird auch weiterhin der Fall sein. Der Angriffskrieg muss vollständig beendet werden. Und dann werden wir sicherstellen, dass jedes Schiff sicher passieren kann. Ein ums andere Mal schützt Iran so vor, allein und auch künftig die Macht über die Straße von Hormus inne zu haben. Das ist ein weiterer Streitpunkt mit den USA. Ursprünglich sei es um das iranische Atomprogramm gegangen, so Außenminister Marco Rubio bei NBC News. Doch nun, als Reaktion darauf hat der Iran beschlossen, eine internationale Wasserstraße in Besitz zu nehmen, als sein Eigentum zu beanspruchen und dafür Gebühren zu erheben. Dies werden wir nicht zulassen. Und genau deshalb gibt es nun eine Blockade. Sie ist die direkte Folge der Handlungen des
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0: Staatssekretär werden soll, ist das eine gute Entscheidung, sagt Henrik Hübschen, WDR-Landespolitik.
1: Weniger haben Höhne Chancen ausgerechnet, tatsächlich gegen Kubicki zu gewinnen. Und wenn er eine deutliche Niederlage kassiert hätte in 2 Wochen auf dem Bundesparteitag in Berlin, dann wäre er auch beschädigt gewesen als Spitzenkandidat für die Landtagswahl hier in Nordrhein-Westfalen. Und so hat man eben auch in der FDP am Brückentag Brücken gebaut. Henning Höhne kann sich jetzt auf die Landtagswahl hier in Nordrhein-Westfalen konzentrieren. Und die ist ja überlebenswichtig für die FDP, denn in so vielen Landtagen ist sie ja nicht mehr vertreten. Auf der anderen Seite gilt er weiterhin als Mann der Zukunft, wenn die FDP sich in einem Jahr dann ja möglicherweise schon wieder neu aufstellt.
0: Der Verfassungsschutz hat die planmäßige Beobachtung von Scientology beendet. Nach ARD-Informationen begründet der Verfassungsschutz das damit, dass es andere und größere Probleme gebe, wie Terrorismus-Sabotage oder Spionage. Außerdem habe Scientology an Bedeutung verloren. In Nordrhein-Westfalen könnte es für Mountainbiker in den Wäldern bald deutlich strengere Regeln geben. Das geht aus einem Gesetzesentwurf des Landwirtschaftsministeriums hervor. Geplant ist demnach, dass Mountainbiker auf schmalen Wegen nur noch fahren dürfen, wenn die speziell für sie freigegeben sind. Das würde dann auch für alle anderen Radfahrer gelten. Die deutsche Eishockey-Nationalmannschaft ist mit einer Niederlage in die Eishockey-Weltmeisterschaft in der Schweiz gestartet. Deutschland verlor gegen den Olympiadritten Finnland mit 1:3. Nächster Gegner in der Vorrunde ist morgen Abend Lettland.
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0: Im Tiergarten Kleve gibt es bei mehreren Arten derzeit Nachwuchs zu beobachten. Neben neuen Erdmännchen freut man sich auch über Rüsselspringer, ein mausähnliches Kleintier. Torben Wiedenhaupt für WDR aktuell.
3: Die in Afrika heimischen Rüsselspringer sind sehr selten. Weltweit werden sie nur in wenigen Tierparks gehalten. Zuchtprogramme sind entsprechend selten. Laut Tiergarten Kleve entwickelt sich der Nachwuchs gut. Die Jungtiere sind nach kurzer Tragzeit bereits relativ weit entwickelt, bleiben zunächst aber im geschützten Bereich bei der Mutter und erkunden erst nach und nach ihre Umgebung. Typisch ist ihre schnelle, ruckartige Fortbewegung zwischen festen Laufwegen im Revier. In freier Wildbahn sind sie zudem kaum zu beobachten.
0: Das Wetter in Nordrhein-Westfalen. Bis zum Morgen werden die Schauer weniger. Die Tiefstwerte liegen zwischen 6 und 1 Grad. Tagsüber geht es wechselhaft weiter mit etwas Sonne und einzelnen Schauern. Später wird es dann wieder häufiger nass. Dazu in Mainer Tagen 12 Grad, in Dorsten 14 und in Bitburg 15 Grad. Morgen gibt's viel Sonne und es bleibt meistens trocken. Mit 13 bis 17 Grad wird's wieder milder. Montag mehr Wolken als Sonne mit einigen Schauern, dann 14 bis 18 Grad. Das war WDR aktuell.
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4: Und wir starten mit einer Entwarnung auf der A66. Kein Falschfahrer mehr zwischen Langenselbolder Dreieck und Steinau. Die A2 Hannover Richtung Berlin und die A39 Wolfsburg Richtung Braunschweig sind im Kreuz Wolfsburg-Königslutter weiter nach einem Unfall gesperrt. Die A7 Kassel Richtung Hannover ist zwischen Hedemünden und Dreieck Drammetal gesperrt. Die A33 Osnabrück Richtung Bielefeld ist im Kreuz Osnabrück Süd gesperrt. Die A40 Essen Richtung Duisburg ist zwischen Kreuz Kaiserberg und Kreuz Duisburg wegen Brückenarbeiten noch bis Dienstag früh gesperrt. Die A61 Mönchengladbach-Venlo ist zwischen Kreuz Mönchengladbach und Mackenstein in beiden Richtungen bis Montag 5 Uhr gesperrt. Auf der A72 Plauen-Chemnitz kommt es zu Nebelbildung zwischen Zwickau-Ost und Hartenstein, verbunden mit Sichtweiten unter 50 Metern. Und die A480 Wetzlar-Wetzlar-Blasbach ist zwischen Aslar und Wetzlarer Kreuz wegen einer Baustelle noch bis 5 Uhr in beiden Richtungen gesperrt. Eine Umleitung ist hier eingerichtet. Kommen Sie gut und sicher an Ihr Ziel.
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4: Von NDR Info aus Hamburg mit Klaas Christoffersen. Schön, dass Sie dabei sind. 2 Tage lang war US-Präsident Trump in China. Begleitet haben ihn die Chefs von Tech- und Digitalfirmen wie Elon Musk, Apple-Chef Tim Cook und Jensen Huang vom Chip-Hersteller Nvidia. Trump und sein chinesischer Amtskollege Xi Jinping demonstrierten viel Harmonie und das, obwohl es noch gar nicht lange her ist, seit Trump die Volksrepublik mit astronomischen Zöllen überzog. Ein paar Geschäfte wurden jetzt trotzdem offenbar vereinbart, so liefern die USA Boeing-Flugzeuge und KI-Chips nach China. Zugleich warnt Chinas Präsident Xi die USA vor allzu viel Unterstützung für Taiwan.
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0: Geplant sind wohl auch hohe Strafen von bis zu 50.000 Euro. Ausgewiesene Strecken darf es aber weiterhin geben. Der deutsche Interessenverband Mountainbike hatte den Gesetzesentwurf eigenständig veröffentlicht. Genauere Details aus dem geplanten Gesetz wollte das Landwirtschaftsministerium nicht bestätigen, kündigte aber Einschränkungen der Fahrwege an. NRW-Landwirtschaftsministerin Silke Gorissen von der CDU hatte bereits im Frühjahr angekündigt, die Wälder besser zu schützen.
1: Der Autohersteller Mercedes-Benz hat sich offen dafür gezeigt, in die Rüstungsproduktion einzusteigen. Konzernchef Källenius sagte dem Wall Street Journal, ein solcher Schritt müsse wirtschaftlich sinnvoll sein. Wenn Mercedes Europa helfen könne, sich besser zu verteidigen, sei das Unternehmen dazu bereit. Bei der FDP wird Wolfgang Kubicki wohl neuer Parteichef. Sein einziger Konkurrent hat zurückgezogen. Der nordrhein-westfälische FDP-Vorsitzende Höhne erklärte, dass er nur noch als Stellvertreter des Bundeschefs kandidieren will. Im türkischen Antalya ist ein ehemaliger Bürgermeister der Oppositionspartei CHP zu 46 Jahren Haft verurteilt worden, wegen Korruption, Geldwäsche und der Leitung einer kriminellen Organisation. Sein Stellvertreter bekam 40 Jahre Haft. In der Türkei sitzen noch viele weitere CHP-Politiker in Untersuchungshaft. Beim Filmfestival in Cannes ist Hollywood-Star John Travolta überraschend ausgezeichnet worden mit einer goldenen Ehrenpalme für sein Lebenswerk. Travolta war sichtlich gerührt und sagte, das sei größer als ein Oscar. Der 72-Jährige stellt in Cannes seinen ersten Film als Regisseur vor, über einen 8-Jährigen, der zum ersten Mal fliegt.
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1: Wegen der Generalsanierung der Bahnstrecke Köln-Hagen kommen auf Pendler weitere Einschränkungen zu. Seit dem Abend fahren auch keine S-Bahnen mehr zwischen Düsseldorf und Gevelsberg. Damit ist die Strecke jetzt für alle Züge 4 Wochen lang gesperrt. Daniel Schwingenheuer, WDR aktuell.
3: Die Bahn stellt rund 200 Ersatzbusse bereit, die die Strecke abfahren. Einige davon halten an jeder Haltestelle, andere werden als Expressbusse eingesetzt und fahren nur die größeren Bahnhöfe an. Die neue Sperrung soll bis zum 12. Juni dauern und betrifft die S8, S9, S28 und die Linie RE 4 und 13. Damit geht die Generalsanierung der Strecke in die nächste Phase. Schon seit Monaten ist sie für den Fern- und Regionalverkehr gesperrt.
1: Das Wetter in Nordrhein-Westfalen. Bis zum Morgen werden die Schauer weniger. Die Tiefstwerte liegen bei 6 bis 1 Grad. Tagsüber geht es wechselhaft weiter mit etwas Sonne und einzelnen Schauern. Später wird es dann häufiger wieder nass. Dazu in Schleiden bis 12 Grad, in Remscheid 13 und in Witten bis 15 Grad. Das war WDR aktuell.
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4: Und er startet mit einer Entwarnung auf der B2 Leipzig-Gera. Kein Falschfahrer mehr zwischen Zwenkau und Coburger Straße. Die A2 Hannover Richtung Berlin und die A39 Wolfsburg Richtung Braunschweig sind im Kreuz Wolfsburg-Königslutter nach einem Unfall gesperrt. Die A7 Kassel Richtung Hannover ist zwischen Hedemünden und Dreieck Drammetal gesperrt. Die A33 Osnabrück Richtung Bielefeld ist zwischen Kreuz Osnabrück Süd und Harderberg gesperrt. Die A40 Essen Richtung Duisburg ist zwischen Kreuz Kaiserberg und Kreuz Duisburg wegen Brückenarbeiten noch bis Dienstag früh gesperrt. Die A44 Aachen Richtung Mönchengladbach ist zwischen Kreuz Jackerath und Kreuz Holz nach einem Unfall gesperrt. Und auch die A61 Mönchengladbach-Venlo ist zwischen Kreuz Mönchengladbach und Mackenstein in beiden Richtungen bis Montag 5 Uhr gesperrt. Kommen Sie gut und sicher an Ihr Ziel.
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4: Von NDR Info aus Hamburg mit Klaas Christoffersen. Guten Morgen. Und wir starten in diese Stunde mit einem kleinen Schwerpunkt zum Eurovision Song Contest. Und das bedeutet grellbunte Shows, vielleicht nicht immer besonders feinsinnige Melodien, dafür im besten Fall hitverdächtig zum Mitsingen. Sowas Ähnliches wie Musikkarneval. Und danach die Punktevergabe, die Auswahl des Fernsehpublikums aus allen Teilen Europas. Der 70. ESC, der Eurovision Song Contest, steht an, genauer das Finale dieses Wettbewerbs in Wien. 25 Länder kämpfen dort in Gestalt ihrer musizierenden Abgesandten um den Titel. Vom Techno-Drama aus Finnland bis zu durchgedrehten Spaßklängen aus Griechenland ist mal wieder vieles dabei. Wer sich welche Chancen ausrechnen kann, berichtet unser Reporter Maspet Mofsisian.
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1: Wie redet sie? Wenn sie jetzt das Wort Digger benutzt, dann kannst du auf jeden Fall schon festnehmen.

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0: es heißt, hab mich vielleicht verliebt.
1: Mai auf dem Bundesparteitag wählen lassen. Höhne und Kubicki sagten der FAZ, sie hätten den Schritt gemeinsam vorbereitet. Beide wollten die Partei wieder stärken und die Kräfte in der FDP bündeln. Kubicki kündigte an, eng mit Höhne zusammenzuarbeiten. Die Liberalen stecken seit Monaten in einer schweren Krise. Bei der Bundestagswahl scheiterte die FDP an der 5%-Hürde und zog nicht mehr in den Bundestag ein. Auch bei mehreren Landtagswahlen verlor die Partei zuletzt deutlich. Danach trat die gesamte Parteiführung zurück.
2: Bei einem Cyberangriff haben Hacker in Niedersachsen zehntausende Patientendaten erbeutet. Wie nach NDR-Recherchen bekannt wurde, haben Kriminelle bereits Anfang Mai einen Verein in Hannover angegriffen, der Rezepte auf Wirtschaftlichkeit prüft, die Ärzte für gesetzlich Versicherte ausstellen. Die Kassenärztliche Vereinigung bestätigte auf NDR-Anfrage den Vorfall. Über die Anzahl und den Inhalt der erbeuteten Datensätze ist noch nichts bekannt, da die Täter ihre digitalen Spuren professionell verwischt haben sollen. Der Abstiegskampf in der Fußball-Bundesliga steuert heute auf ein echtes Finale zu. Die Ausgangslage ist dabei so eng wie nie zuvor. Aus der Sportredaktion Sarah Schwedmann.
3: Wolfsburg, St. Pauli und Heidenheim haben vor dem letzten Spieltag alle die gleiche Punktzahl, 26. Wolfsburg liegt aktuell wegen der um 3 Treffer besseren Tordifferenz auf dem Relegationsplatz. Besonders brisant, der VfL muss bei Konkurrent St. Pauli ran. Heidenheim spielt zeitgleich zu Hause gegen Mainz. Heißt, ein Tor kann heute alles drehen und über die letzte Hoffnung Klassenerhalt in der Relegation oder den direkten Abstieg entscheiden.
2: Das waren die Nachrichten. Das Wetter in Deutschland, tagsüber zeitweise heiter, vermehrt Schauer und vereinzelt Gewitter. Höchstwerte 10 Grad an den Alpen bis 17 Grad in der Lausitz. Es ist 6.04 Uhr.
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2: Die A2 Hannover Richtung Berlin ist im Kreuz Wolfsburg-Königslutter gesperrt. Die A7 Kassel Richtung Hannover ist zwischen Hedemünden und Dreieck Drammetal gesperrt. Die A33 Osnabrück Richtung Bielefeld ist zwischen Kreuz Osnabrück Süd und Harderberg gesperrt. Die A39 Wolfsburg Richtung Braunschweig ist im Kreuz Wolfsburg-Königslutter gesperrt. Die A40 Essen Richtung Duisburg ist zwischen Kreuz Kaiserberg und Kreuz Duisburg bis Dienstag früh gesperrt. Und die A61 Mönchengladbach-Venlo ist zwischen Kreuz Mönchengladbach und Mackenstein bis Montag früh 5 Uhr in beiden Richtungen gesperrt. Allen unterwegs eine gute Fahrt.

0: Heute am Samstag, den 16. Mai, im Studio ist Joachim Dangel. Einen schönen guten Morgen. Auf dem Katholikentag in Würzburg, da stehen heute Debatten über die Transformation in Staat und Kirche, globale Sicherheit und die kirchliche Missbrauchskrise im Mittelpunkt. Dazu werden unter anderem Bayerns Ministerpräsident Söder, Bundesentwicklungsministerin Alabali Radovan und die Klimaaktivistin Luisa Neubauer erwartet. Der Vorsitzende der katholischen Deutschen Bischofskonferenz Wilmer diskutiert über den Fortgang des Reformprozesses, Synodaler Weg. Es werden in Würzburg auf den Podien also weiterhin große Fragen aus Gesellschaft und Kirche verhandelt. Gestern standen zum Beispiel Diskussionen zum Thema Krieg und Frieden auf dem Programm. Oliver Buchholz hat das für uns beobachtet.
1: Gleich drei prominent besetzte Veranstaltungen haben sich am dritten Tag des Katholikentags mit den Themen Krieg, Frieden und Rüstungspolitik auseinandergesetzt. Die Dringlichkeit machte Carsten Breuer, der Generalinspekteur der Bundeswehr, zu Beginn einer Podiumsdiskussion deutlich.
2: Sie haben wahrscheinlich alle schon mal die Zahl 2029 gehört. 2029, das heißt nicht für mich, dass dort ein Angriff stattfinden wird. Aber wir können sehr klar ablesen, dass Russland sich darauf vorbereitet, einen großmaßstäblichen Krieg gegen den Westen führen zu können.
1: Abschreckung müsse angesichts wachsender Waffenarsenale möglicher Gegner durch Aufrüstung passieren, so Breuer. Aber auch durch eine geschlossene Haltung der Bevölkerung, ergänzte Ursula Münch von der Akademie für politische Bildung in Tutzing. Es gelte, Brücken zu bauen zwischen unterschiedlichen Bevölkerungsgruppen in Deutschland.
3: Das kann nicht die Politik allein leisten. Das ist selbstverständlich für uns alle eine Aufgabe, für alle gesellschaftliche Gruppen.
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0: Morgen. Die brüchige Waffenruhe zwischen Israel und der pro-iranischen Hisbollah-Miliz im Libanon wird verlängert um 1,5 Monate. Im kommenden Monat soll dann über eine dauerhafte Lösung gesprochen werden. Aus Beirut Moritz Behrendt für WDR aktuell.
1: Unter Vermittlung der USA hatten Vertreter aus beiden Ländern in Washington 2 Tage lang verhandelt. Aus der libanesischen Delegation hieß es, dies verschaffe den Libanesen Luft zu atmen und biete Zeit, um die staatlichen Institutionen zu stärken und einen Weg hin zu andauernder Stabilität aufzubauen. Bereits bislang hatte 1 Monat lang eine Feuerpause gegolten, allerdings hat es in diesem Zeitraum weiterhin tägliche Angriffe und Gefechte gegeben. Die pro-iranische Hisbollah hat auf Ziele in Israel gefeuert und auf israelische Soldaten, die in den Libanon einmarschiert sind. Durch israelische Angriffe wurden während der Waffenruhe mehr als 400 Menschen im Libanon getötet.
0: In der Fußball-Bundesliga wird es heute am letzten Spieltag nochmal spannend, vor allem im Abstiegskampf. Aber auch in der Qualifikation für die Champions League steht noch eine Entscheidung an. Die Ausgangslage erklärt Sarah Schwedmann, WDR Sport.
2: Mit Leverkusen, Stuttgart und Hoffenheim kämpfen noch 3 Teams um den letzten Champions-League-Platz, wobei Bayer auf Ausrutscher der Konkurrenten hoffen und selbst gegen den Hamburger SV gewinnen muss. Unten in der Liga wird's historisch. Wolfsburg, St. Pauli und Heidenheim gehen punktgleich in den letzten Spieltag. Das hat's in der Bundesliga noch nie gegeben. St. Pauli und Wolfsburg spielen auch noch gegeneinander. Heidenheim empfängt Mainz. Alle Spiele starten um 15.30 Uhr. Schon um 13.30 Uhr kämpfen die beiden Drittligisten MSV Duisburg und Rot-Weiß Essen noch um den Aufstieg in die zweite Liga.
0: Weitere Meldungen im Überblick. In London ist die Polizei heute mit etwa 4.000 Kräften im Einsatz. In der britischen Hauptstadt ist eine Großdemonstration der rechten Szene geplant. Dazu aufgerufen hat der vorbestrafte Rechtsextreme Tommy Robinson. Bei einer ähnlichen Demo im vergangenen September hatte es stellenweise Ausschreitungen gegeben. Die deutsche Scientology-Organisation hat begrüßt, dass sie nicht mehr gesondert vom Verfassungsschutz beobachtet wird. In einer Erklärung ist von einem wichtigen Signal die Rede. Scientology ist in Deutschland nicht als Religionsgemeinschaft anerkannt und gilt als demokratiefeindlich. Der Verfassungsschutz will sich aber auf aktuellere Probleme wie Spionage und Sabotage konzentrieren. Der Autohersteller Mercedes-Benz hat sich offen dafür gezeigt, in die Rüstungsproduktion einzusteigen. Konzernchef Kalenius sagte dem Wall Street Journal, ein solcher Schritt müsse wirtschaftlich sinnvoll sein. Wenn Mercedes Europa helfen könne, sich besser zu verteidigen, sei das Unternehmen dazu bereit. Hollywood-Star John Travolta ist beim Filmfestival in Cannes überraschend ausgezeichnet worden. Der 72-jährige Schauspieler bekam die goldene Ehrenpalme für sein Lebenswerk. Zu Travoltas bekanntesten Filmen zählen Saturday Night Fever, Grease und Pulp Fiction. In Cannes stellte er seinen ersten Film als Regisseur vor.
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0: Am Herzensrettertag heute lädt das Deutsche Rote Kreuz zu einer Großveranstaltung in Paderborn ein. Thorsten Knape für WDR aktuell.
4: Die Zahlen erschreckend. 70% der Herz-Kreislauf-Stillstände passieren zu Hause, aber nur in jedem zweiten Fall greifen Angehörige sofort ein, aus Angst oder Unwissenheit. Am Herzensrettertag wird es in der Paderborner Innenstadt die Gelegenheit geben zu üben und damit im Notfall fit zu sein. NRW-Schulministerin Dorothee Feller und der Präsident des Landtages André Cooper sind dabei, um für Erste-Hilfe-Übungen zu werben. Und als Hingucker 40 historische Oldtimer des DRK.
0: Das war WDR aktuell. Das Wetter in Nordrhein-Westfalen bringt heute mal Sonne, mal Wolken und erst vereinzelt Schauer, später häufiger. Winterberg erreicht dabei 8 Grad, Wermelskirchen 13 und Lünen 16 Grad. Morgen wird es meist grau und immer wieder nass, die Sonne kommt seltener durch, dazu 9 bis 17 Grad. Die Zeit 7.04 Uhr. 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Die A33 Osnabrück Richtung Bielefeld ist zwischen Kreuz Osnabrück Süd und Harderberg nach einem Unfall gesperrt. Die A40 Essen Richtung Duisburg ist zwischen Kreuz Kaiserberg und Kreuz Duisburg wegen Brückenarbeiten bis Dienstag früh gesperrt. Und die A61 Mönchengladbach-Venlo ist zwischen Kreuz Mönchengladbach und Mackenstein in beiden Richtungen bis Montag 5 Uhr gesperrt.
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2: Heute mit Rebecca Link. Guten Morgen. Wir wollen Sie gut in den Tag bringen und ins Wochenende. Und es gibt eine interessante Studie über die Windkraft und ihren Nutzen für die Kommunen, also ganz konkret den wirtschaftlichen.
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0: Regierung zusammenpasst, erklärt aus Beirut Moritz Behrendt für WDR Aktuell.
1: Ohne diesen Krieg würde es die Verhandlungen vermutlich gar nicht geben. Gefechte und Diplomatie sind da auf gewisse Weise ein unzertrennliches Paar, aber es bleibt eine klare Zwickmühle. Israel will sich nicht aus dem Libanon zurückziehen, wenn der libanesische Staat nicht konsequent gegen die Hisbollah vorgeht. Die libanesische Regierung wiederum sagt, wie sollen wir das tun, wenn unser Land unter Beschuss ist, auch Soldaten unserer Armee von Israel beschossen werden, ebenso wie Kinder und Rettungssanitäter. Ein Vorgehen gegen die Hisbollah sei nur möglich, wenn die Waffen ruhen.
0: Der Eurovision Song Contest wird heute entschieden. Das erste überträgt ab 21 Uhr die Finalshow live aus Wien. Für Deutschland tritt die Kölnerin Sarah Engels mit dem Song Fire an. Sie hofft auf Unterstützung aus der Heimat.
2: Wir sind darauf angewiesen, dass wir auch spüren, Deutschland steht hinter uns und stärkt uns den Rücken sozusagen, egal was dann letztendlich passiert. Und das ist auch, mein Wunsch gewesen und umso schöner, als ich dann nach dem Halbfinale die ganzen tollen Nachrichten gesehen habe.
0: Im vergangenen Jahr landete Deutschland im Mittelfeld. Dieses Jahr hat der Wettbewerb etwas weniger Teilnehmer. 5 Länder sagten aus Protest gegen die Teilnahme Israels ab, darunter Spanien und die Niederlande. Weitere Meldungen im Überblick. In London ist die Polizei heute mit etwa 4000 Kräften im Einsatz. In der britischen Hauptstadt ist eine Großdemonstration der rechten Szene geplant. Dazu aufgerufen hat der vorbestrafte Rechtsextreme Tommy Robinson. Bei einer ähnlichen Demo im vergangenen September hatte es stellenweise Ausschreitungen gegeben. Die USA verringern die Zahl ihrer Soldaten offenbar nicht nur in Deutschland. Die US-Armee stoppte jetzt auch den Austausch einer 4000 Mann starken Einheit, die wohl hauptsächlich in Polen eingesetzt ist. Ob das dauerhaft ist, ist noch unklar. Polen, ein besonders enger Verbündeter der USA, wurde von der Entscheidung offenbar überrascht. Bei der Neuaufstellung der FDP läuft jetzt alles darauf hinaus, dass Wolfgang Kubicki Parteichef wird. Nordrhein-Westfalens Landeschef Höhne hat seine Kandidatur zurückgezogen. Höhne will stattdessen Kubickis Stellvertreter an der FDP-Spitze werden. Gewählt wird beim Parteitag der FDP in 2 Wochen. In der Fußball-Bundesliga steht heute das Saisonfinale an. Besonders spannend ist noch der Abstiegskampf. Die 3 Teams am Tabellenende sind alle punktgleich. Heidenheim, Wolfsburg und St. Pauli. Im Kampf um den letzten Champions-League-Platz hat Leverkusen noch Chancen, ist aber auf Ausrutscher der Konkurrenten Hoffenheim und Stuttgart angewiesen.
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0: Zum Jahrestreffen des Classic Cadillac Clubs Deutschland sind gerade viele historische Fahrzeuge in der Eifel unterwegs. Treffpunkt ist das Kloster Steinfeld in Kall. Silke Ettershagen für WDR aktuell.
4: Für Cadillac-Liebhaber, Oldtimer-Freunde und Technikfans der pure Genuss für Augen und Ohren. Klassische Modelle der 1950er Jahre mit markanten Heckflossen bis hin zu neueren Fahrzeugen der Marke. Viele sind seltene Sammlerstücke und prägen bis heute das Bild amerikanischer Automobilgeschichte. Beim Cadillac-Treffen sind die alten Schätze nicht nur vor der Kulisse des Klosters Steinfeld zu sehen, sondern auch bei Ausfahrten wie heute zum Radioteleskop Effelsberg.
0: Das war WDR aktuell. Das Wetter in Nordrhein-Westfalen bringt heute mal Sonne, mal Wolken und erst vereinzelt Schauer, später häufiger. In Gummersbach bis 12 Grad, Warburg 14 und in Köln 16 Grad. Morgen wird es meist grau und immer wieder nass, die Sonne kommt seltener durch, dazu 9 bis 17 Grad. Auch am Montag mehr Wolken als Sonne mit Schauern, vereinzelt auch Gewittern, Höchstwerte 14 bis 18 Grad. Die Zeit 8.04 Uhr. 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Die A40 Essen Richtung Duisburg ist zwischen Kreuz Kaiserberg und Kreuz Duisburg wegen Brückenarbeiten bis Dienstag früh gesperrt. Und die A61 Mönchengladbach-Venlo ist zwischen Kreuz Mönchengladbach und Mackenstein in beiden Richtungen bis Montag 5 Uhr gesperrt.
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5: Mit Rebecca Link, guten Morgen. Das deutsche Unternehmen BioNTech hat einen der weltweit erfolgreichsten Impfstoffe gegen Covid entwickelt und trotzdem gibt's jetzt Entlassungen bei dem Unternehmen. Was da los ist, das gucken wir uns etwas genauer an in dieser halben Stunde hier im WDR 5 Morgen Echo. Wir wollen Sie ja gut informiert in den Tag bringen. Und jetzt schauen wir auf ein Zusammentreffen, das viele Menschen beschäftigt. Zurzeit zum ersten Mal seit 2016 hat ja Donald Trump, der amerikanische Präsident, China besucht und Regierungschef Xi Jinping getroffen. Was bei diesem Treffen wirklich herausgekommen ist, was das für Europa bedeuten kann.
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1: Die Nachrichten mit Robert Levin. Guten Morgen. In der Fußball-Bundesliga wird es heute am letzten Spieltag nochmal spannend, vor allem im Abstiegskampf. Aber auch in der Qualifikation für die Champions League steht noch eine Entscheidung an. Die Ausgangslage erklärt Sarah Schwedmann, WDR Sport.
2: Mit Leverkusen, Stuttgart und Hoffenheim kämpfen noch drei Teams um den letzten Champions League Platz, wobei Bayer auf Ausrutscher der Konkurrenten hoffen und selbst gegen den Hamburger SV gewinnen muss. Unten in der Liga wird's historisch. Wolfsburg, St. Pauli und Heidenheim gehen punktgleich in den letzten Spieltag. Das hat's in der Bundesliga noch nie gegeben. St. Pauli und Wolfsburg spielen auch noch gegeneinander. Heidenheim empfängt Mainz. Alle Spiele starten um 15.30 Uhr. Schon um 13.30 Uhr kämpfen die beiden Drittligisten MSV Duisburg und Rot-Weiß Essen noch um den Aufstieg in die zweite Liga.
1: Israel und der Libanon haben eine Verlängerung ihrer Waffenruhe vereinbart um 1,5 Monate. Allerdings war die bisherige Waffenruhe sehr brüchig und auch heute wurden wieder tödliche Angriffe gemeldet. Wie das mit der Verlängerung zusammenpasst, erklärt aus Beirut Moritz Behrendt für WDR aktuell.
3: Ohne diesen Krieg wird es die Verhandlungen vermutlich gar nicht geben. Gefechte und Diplomatie sind da auf gewisse Weise ein unzertrennliches Paar, aber es bleibt eine klare Zwickmühle. Israel will sich nicht aus dem Libanon zurückziehen, wenn der libanesische Staat nicht konsequent gegen die Hisbollah vorgeht. Die libanesische Regierung wiederum sagt, wie sollen wir das tun, wenn unser Land unter Beschuss ist, auch Soldaten unserer Armee von Israel beschossen werden, ebenso wie Kinder und Rettungssanitäter. Ein Vorgehen gegen die Hisbollah sei nur möglich, wenn die Waffen ruhen.
1: Weitere Meldungen im Überblick. Taiwan drängt die USA, versprochene Waffen zu liefern. US-Präsident Trump hatte nach seinem Besuch in China offen gelassen, ob er die Lieferung genehmigt. China sieht Taiwan als Teil des eigenen Landes. Die USA haben Taiwan zwar nicht als eigenen Staat anerkannt, waren bislang aber dessen größter Waffenlieferant. Die USA haben sich sogar per Gesetz verpflichtet, Waffen an Taiwan zu liefern. In Nordrhein-Westfalen könnten für Radfahrer in Wäldern bald strengere Regeln gelten. Ein Gesetzesentwurf des Landwirtschaftsministeriums dazu ist öffentlich geworden. Geplant ist demnach, dass Radfahrer auf schmalen Waldwegen nur noch fahren dürfen, wenn die speziell für sie freigegeben sind. In Wien steht heute Abend das Finale des Eurovision Song Contests an. Für Deutschland tritt die Kölnerin Sarah Engels mit der Startnummer 2 auf. Die Finalshow wird ab 21 Uhr live im Ersten übertragen. 5 Länder sind in diesem Jahr aus Protest gegen die Teilnahme Israels nicht beim ESC dabei, darunter Spanien und die Niederlande. Hollywood-Star John Travolta ist beim Filmfestival in Cannes überraschend ausgezeichnet worden. Der 72-jährige Schauspieler bekam die goldene Ehrenpalme für sein Lebenswerk. Zu Travoltas bekanntesten Filmen zählen Saturday Night Fever, Grease und Pulp Fiction. In Cannes stellt er seinen ersten Film als Regisseur vor.
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1: In Bochum sollen Menschen heute über das Thema Armut ins Gespräch kommen. Bei der Gesprächsreihe Bochum hört sich zu geht es darum, dass Menschen sich austauschen. Fabienne Stromer für WDR aktuell.
4: Wie geht es mir mit dem Thema Armut? Das ist die Frage, die heute im Mittelpunkt steht. Im Bergbaumuseum treffen sich Teilnehmende und können 2,5 Stunden über dieses eher schambehaftete Thema sprechen, persönliche Erfahrungen teilen und andere Perspektiven kennenlernen. Man muss am Ende nicht inhaltlich übereinstimmen. Das Ziel der Veranstaltung ist es, Empathie zu fördern und einen Raum zu schaffen, in dem respektvoll miteinander umgegangen wird.
1: Das war WDR aktuell. Das Wetter in Nordrhein-Westfalen bringt heute mal Sonne, mal Wolken. Schauer fallen erst vereinzelt, später häufiger. Bad Berleburg erreicht 11 Grad, Zülpich 14 und Bocholt 15 Grad. Morgen wird es meist grau und immer wieder nass. Die Sonne kommt seltener durch, dazu 9 bis 17 Grad. Die Zeit 9.04 Uhr. WDR5, die Verkehrslage. Die A40 Essen Richtung Duisburg ist zwischen Kreuz Kaiserberg und Kreuz Duisburg wegen Brückenarbeiten bis Dienstag früh gesperrt. Und die A61 Mönchengladbach-Venlo ist zwischen Kreuz Mönchengladbach und Mackenstein in beiden Richtungen bis Montag 5 Uhr gesperrt.
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0: man hier klarere Kante setzen kann und möglicherweise dann eine Zurückhaltung aus den USA dann auch erwirkt.
1: China sieht Taiwan als Teil des eigenen Landes. Die USA haben Taiwan zwar nicht als eigenen Staat anerkannt, waren bislang aber dessen größter Waffenlieferant. In den Fußgängerzonen von Köln und Düsseldorf haben jeweils hunderte Menschen die Nacht vor einem Geschäft verbracht, teilweise in Zelten und auf Campingstühlen. Auslöser dafür ist der weltweite Hype um eine limitierte Uhr, die es ab heute zu kaufen gibt. Sandra Wahle, WDR aktuell.
2: Ein Schweizer Uhrenhersteller bringt zusammen mit einer Luxusuhrenmarke eine Taschenuhr raus, also eine, die man sich umhängen oder eben in die Tasche stecken kann. In anderen Ländern haben Menschen dafür tagelang vor Stores gezeltet. Die Kunden wollen die Uhr aber nicht immer selbst behalten, sondern sie zum Beispiel weiterverkaufen, in der Hoffnung, dass sie mit der Sonderedition mal Geld machen können. Solche Hypes um Produkte gab es in den letzten Jahren öfter, zum Beispiel bei Dubai-Schokolade. Der Hype darum ging auf TikTok los und führte dazu, dass die Schokolade kaum zu haben war und wenn, dann super teuer. Auch für neue Smartphones oder Sneaker haben in der Vergangenheit schon Leute in Fußgängerzonen gekämpft.
1: Weitere Meldungen im Überblick. Zwei Pflegeheime in Unna und Fellbad müssen nicht schließen. Knapp 6 Wochen nach dem Insolvenzantrag des Betreibers hat ein anderer Betreiber die Heime übernommen. Alle Heimplätze in Unna und Fellbad sollen erhalten bleiben. Auch die 180 Mitarbeitenden werden weiter beschäftigt. Im Westen von Australien ist ein 38-Jähriger bei einer Haiattacke ums Leben gekommen. Das Tier hatte den Mann vor der Küste nahe der Stadt Perth angegriffen. Normalerweise sind solche Angriffe selten. Da immer mehr Menschen Wassersport betreiben, steigt aber auch die Zahl der Haiattacken. Besonders betroffen sind Surfer, weil die Raubfische sie für Robben halten. In Wien steht heute Abend das Finale des Eurovision Song Contests an. Für Deutschland tritt die Kölnerin Sarah Engels mit der Startnummer 2 auf. Die Finalshow wird ab 21 Uhr live im Ersten übertragen. 5 Länder sind in diesem Jahr aus Protest gegen die Teilnahme Israels nicht beim ESC dabei, darunter Spanien und die Niederlande. In der Fußball-Bundesliga steht heute das Saisonfinale an. Besonders spannend ist noch der Abstiegskampf. Die 3 Teams am Tabellenende sind alle punktgleich. Heidenheim, Wolfsburg und St. Pauli. Im Kampf um den letzten Champions-League-Platz hat Leverkusen noch Chancen, ist aber auf Ausrutscher der Konkurrenten Hoffenheim und Stuttgart angewiesen.
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1: In Dortmund sollen heute Mittag wieder möglichst viele Kinder und Jugendliche aufs Fahrrad steigen. Zur Critical Mass Demo in der Innenstadt ruft ein Verein aus Essen auf. Christoph Vogt, WDR Dortmund.
4: Hinter den Fahrraddemos für Kinder und Jugendliche steckt die Essener Initiative für Nachhaltigkeit. Der Verein setzt sich für mehr Freiraum für Radfahrende und für sichere Fahrradwege ein und ruft regelmäßig zu entsprechenden Demos auf. So wolle man darauf aufmerksam machen, dass es viele Kinder und Familien gäbe, die sicher auf dem Rad unterwegs sein wollen. Viele Anwohner in der Dortmunder Innenstadt befürchten durch weiteren Ausbau von Radwegen massiven Parkraumverlust.
1: Das war WDR aktuell. Das Wetter in Nordrhein-Westfalen bringt heute mal Sonne, mal Wolken. Schauer fallen erst vereinzelt, später häufiger. Olpe erreicht 12 Grad, Lemgo 14 und Neuss 15 Grad. Morgen wird es meist grau und immer wieder nass. Die Sonne kommt seltener durch, dazu 9 bis 17 Grad. Die Zeit 10.04 Uhr. Zunächst eine amtliche Gefahrenmitteilung. Durch einen Brand in Köln-Bickendorf kommt es im Bereich der Vogelsanger Straße zu Geruchsbelästigung und Rauchverwirbelungen in Bodennähe. Bitte Fenster schließen und Klimaanlagen abstellen. Und jetzt wieder R5, die Verkehrslage. A4 Olpe Richtung Köln zwischen Untereschbach und Bergisch-Gladbach-Frankenforst 3 Kilometer Stau. Die A40 Essen Richtung Duisburg ist zwischen Kreuz-Kaiserberg und Kreuz-Duisburg wegen Brückenarbeiten bis Dienstag früh gesperrt. A57 Köln Richtung Krefeld zwischen Bovert und Krefeld-Zentrum etwa 10 Minuten plus 4 Kilometer Stau. Und die A61 Mönchengladbach-Venlo ist zwischen Kreuz Mönchengladbach und Mackenstein in beiden Richtungen bis Montag 5 Uhr gesperrt.
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0: die 25 Acts dann so langsam durch sind, denn dann geht's so Richtung Punktevergabe. Also Platz 2 ist nicht unbedingt perfekt, aber letztendlich kommt's einfach darauf an, wie sehr der Song verfängt in Europa. Schauen wir mal, was wird.
1: Weitere Meldungen im Überblick. Die brüchige Waffenruhe zwischen Israel und der pro-iranischen Hisbollah-Miliz im Libanon wird verlängert um weitere 1,5 Monate. Das hat das Außenministerium der USA mitgeteilt, die in dem Konflikt vermitteln. Die Waffenruhe war von beiden Seiten mehrmals verletzt worden. Zuletzt wurden einem Medienbericht zufolge im Libanon 6 Menschen durch einen israelischen Angriff getötet. Auf einer Kirmes in Köln sind 2 Polizisten angegriffen und verletzt worden. Hintergrund war offenbar ein Streit zwischen 2 Gruppen. Die Polizisten versuchten zu schlichten und erteilten Platzverweise. Als sie daraufhin angegriffen wurden, wurde ein Großeinsatz in Köln ausgelöst. 1 17- und 2 18-Jährige wurden in Gewahrsam genommen. Am letzten Spieltag der Fußball-Bundesliga heute gibt es im Abstiegskampf eine historische Ausgangslage. Zum ersten Mal sind die 3 Mannschaften am Tabellenende punktgleich: Wolfsburg, Heidenheim und St. Pauli. Auch in der 3. Liga ist es heute nochmal spannend. Duisburg und Essen könnten noch den Aufstieg in die 2. Liga schaffen.
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1: Auf der Burg Satzwey in der Eifel startet heute ein großes Ritterfest speziell für Kinder. Das Fest in Mechernich läuft über das ganze Wochenende. Gisela Hartmann für WDR aktuell.
3: Mit Pfeil und Bogen schießen, eine Ritterrüstung ausprobieren, mittelalterliche Handwerkskünste kennenlernen. Am Samstag und Sonntag von 12 bis 19 Uhr können Kinder dort selbst zu Rittern, Burgfräulein oder Knappen werden. Außerdem gibt es auf dem weitläufigen Gelände in Mechernich in der Eifel einen Mittelaltermarkt und noch ein großes Ritterlager. Für Unterhaltung sorgen Gaukler und Spielleute. Kinder unter 4 sind frei, Kinder und Jugendliche zahlen 12 und Erwachsene 15 Euro. Es gibt auch noch Familientickets.
1: Das war WDR aktuell. Das Wetter in Nordrhein-Westfalen. Am Nachmittag mal Sonne, mal Wolken, dazu örtlich auch mal ein Schauer. Nettersheim erreicht 12 Grad, Paderborn 14 und Wesseling 15 Grad. Morgen wird es meist grau und immer wieder nass, die Sonne kommt seltener durch, dazu 9 bis 17 Grad. Auch am Montag mehr Wolken als Sonne mit Schauern, vereinzelt auch Gewittern. Höchstwerte 14 bis 18 Grad. Die Zeit 11.04 Uhr. WDR 5, die Verkehrslage. A4 Olpe Richtung Köln zwischen Untereschbach und Bergisch-Gladbach-Beensberg etwa 10 Minuten plus 3 Kilometer Stau. Die A40 Essen Richtung Duisburg ist zwischen Kreuz Kaiserberg und Kreuz Duisburg wegen Brückenarbeiten bis Dienstag früh gesperrt. A57 Köln Richtung Krefeld zwischen Bovert und Krefeld Zentrum etwa 10 Minuten plus 4 Kilometer Stau. Die A61 Mönchengladbach-Venlo ist zwischen Kreuz Mönchengladbach und Mackenstein in beiden Richtungen bis Montag 5 Uhr gesperrt. Die A560 Hennef Richtung St. Augustin ist nach einem Unfall gesperrt zwischen Niederpleis und St. Augustin 2 Kilometer Stau. Und noch eine amtliche Gefahrenmitteilung: In Köln-Bickendorf brennt eine Autowerkstatt an der Vogelsanger Straße. Der Rauch zieht zum Teil in Bodennähe ab. Bitte Fenster schließen und Klimaanlagen abstellen.
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4: Und hier sind ihre beiden Eisheiligen. Wie heißen wir? Satirus und Deluxus.
5: Jawohl.
4: Oder? Mit bürgerlichen Namen aber immer noch. Axel Naumer, Henning Bornemann. Und zwar gegen Ende einer, das kann man sagen, einer schon wieder, ich finde, viel zu gemütlichen Woche. Nach hinten raus. So mit Feiertag und Brückentag.
6: Deutschland muss sich also aufraffen.
5: Ja. Jawohl, aber hey, nur für eine Stunde, bitte. Ja. Samstag, 16. Mai ist es 11.05 Uhr live im Radio bei WDR 5 oder später dann live on tape im Podcast. Wir sagen herzlich willkommen zum Wochenrückblick. Eine Stunde aufraffen und konzentrieren, das wird schon gehen. Wo immer Sie sind, übers lange Wochenende. Danach können Sie sich dann ja auch direkt wieder auf die faule Haut legen.
7: Der Wal liegt etwa 75 Meter entfernt vor einem Strand, dort in Höhe eines Campingplatzes.
4: Nicht schon wieder Walwitze. Weißt du,
5: geht wieder los.
4: Ja, solange noch nicht endgültig geklärt ist.
8: Ist das wirklich Timmy?
9: Handelt es sich tatsächlich um Timmy?
8: Also wir wissen ja offenbar, dass es ein Buckelwal ist.
5: Immerhin.
4: Ja, derzeit gleichen die Forscher noch die Fingerabdrücke ab.
5: Fingerabdrücke?
4: Ja, der echte Timmy, der echte müsste doch am ganzen Körper übersät sein mit Fingerabdrücken von Till Backhaus
5: und richtig,
4: all diesen Rettern. Aber du, ich glaube, haben wir nicht noch mehr emotionale Themen diese Woche?
5: Jawohl, das Comeback von Gerhard.
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0: 1 und das klingt so. Ja, ziemlich dramatisch. Und Platz 2 tatsächlich seit ein paar Tagen ganz knapp dahinter mittlerweile Australien. Und das klingt so.
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0: Und das ist jetzt total spannend, weil irgendwie war Finnland vorher ganz klarer Favorit, aber mittlerweile schiebt sich da Australien immer weiter hoch. Und deswegen, schauen wir mal, wer das heute macht.
2: Wir erklären jetzt nicht, was Australien Europa verloren hat, sondern sprechen lieber noch schnell über Israel. Denen werden ja auch gute Chancen eingeräumt, obwohl es aber auch einen Boykott gibt gegen das Land oder vielleicht auch gerade deswegen. Gaza ist wieder der Hintergrund. Merkt man das auf den Straßen und auch in der Halle?
0: Ja, also auf jeden Fall. Vor allem, dass einfach viele Fans fehlen. Also Spanien boykottiert ja auch den Song Contest und aus Spanien kommen normalerweise super viele Fans. Das merkt man hier an jeder Ecke. Ja, wo Fans zusammenkommen, fehlt es ein bisschen. Die Hotels sind nicht komplett ausgelastet. Die Shows waren nicht komplett ausverkauft. Also man spürt schon und auch insgesamt in der Stimmung, die Leute, die sind nicht so ganz im ESC-Fieber hier, wie ich das sonst kenne, wenn ich vor Ort bin.
2: Aber im Ersten gibt's trotzdem live heute Abend den Eurovision Song Contest. Das war aus Wien, Maspet, Mopsisjan. Dankeschön. Wenn Menschen vor Geschäften in Fußgängerzonen kampieren, dann ist das immer ein sicheres Anzeichen, dass da so ein neues Telefon mit einem Apfel drauf rauskommt. Letzte Nacht allerdings hat das zum Beispiel in Köln und Düsseldorf mit einer Taschenuhr zu tun gehabt. Huch, das nennen wir mal einen Retro-Trend, aber kommt in letzter Zeit gar nicht so selten vor, dass es so einen Ansturm auf scheinbar wahllose Produkte gibt. Markus Meyer-Gehlen, WDR aktuell, hat sich das mal angeschaut. Was steckt hinter dieser Uhr?
3: Also jetzt in diesem Fall konkret geht es um eine Uhr von der Schweizer Marke Swatch, zusammen mit dem Luxusuhrenhersteller Audemars Piguet. Die wird eben seit heute verkauft in unterschiedlichen knallbunten Farben. Und das ist jetzt das neueste Beispiel, würde ich sagen, für solche Produkte, bei denen sich erstmal scheinbar aus dem Nichts so ein totaler Hype bildet. Also wir hatten das vor kurzem ja schon mal mit diesen Labubus, also diesen kleinen Plüschfiguren aus China, die plötzlich jeder haben musste. Es gab das auch schon für Turnschuhe, für die sich Leute in kilometerlange Schlangen stellen. Und jetzt eben diese Uhr von Swatch.
2: Das ist jetzt auch keine Werbung, ne? Die ist wahrscheinlich längst ausverkauft.
3: Vermutlich.
2: Wie kommt so eine Produkthysterie zustande?
3: Ja, was solche Trends natürlich immer befeuert, sind Social Media Posts von Leuten, die darüber sprechen, die eben das filmen, wenn sie in der Schlange stehen, die unbedingt eine haben wollen. Experten sagen, das löst dann eben bei anderen auch dieses Gefühl aus, oh, da will ich dazugehören. Außerdem, das machen die Hersteller natürlich auch klug, es wird nur eine Uhr pro Tag und pro Person verkauft. Das ist also so eine künstliche Verknappung, die dir nochmal so das Gefühl gibt, ah, das ist was Besonderes, dass ich eine ergattert habe. Und manche wollen diese Uhr auch gar nicht behalten, sondern direkt weiterverkaufen und einfach nur damit Gewinn machen. Eigentlich kostet die 400 Euro, aber wir hatten heute Morgen schon Online-Angebote von über 1000 Euro. Man muss sich gut überlegen, ob man so einen Hype wirklich mitmachen möchte. Das hat vor Jahren Swatch schon mal gemacht, so eine Aktion mit einer Uhr namens Moonswatch. Die war auch in der ersten Zeit extrem nachgefragt, wurde auch online für absurde Preise verkauft. Aber dann war der Hype natürlich auch irgendwann vorbei und inzwischen sind die Preise da wieder gefallen.
2: Ja, und dann hat man so eine Uhr, die einem vielleicht gar nicht wirklich gefällt und die man auch nicht wieder teuer loskriegt. Markus Meyer-Gehlen hat uns erklärt, warum heute Morgen Menschen in Fußgängerzonen Schlange gestanden haben. Dankeschön. Und weitere Nachrichten aus Nordrhein-Westfalen hat jetzt Kerstin Fischer.
4: Auf einer Kirmes in Köln sind zwei Polizisten angegriffen und verletzt worden. Hintergrund war offenbar ein Streit zwischen zwei Gruppen. Die Polizisten versuchten zu schlichten und erteilten Platzverweise. Als sie daraufhin angegriffen wurden, wurde ein Großeinsatz in Köln ausgelöst. Ein 17- und zwei 18-Jährige wurden in Gewahrsam genommen. Zwei Pflegeheime in Unna und Velbert müssen nicht schließen. Knapp 6 Wochen nach dem Insolvenzantrag des Betreibers hat ein anderer Betreiber die Heime übernommen. Alle Heimplätze in Unna und Velbert sollen erhalten bleiben. Auch die 180 Mitarbeitenden werden weiter beschäftigt. In Dortmund sollen in 2 Stunden wieder möglichst viele Kinder und Jugendliche aufs Fahrrad steigen. Zur Kidical Mass Demo in der Innenstadt ruft ein Verein aus Essen auf. Er setzt sich für mehr Freiraum für Radfahrende und für sichere Fahrradwege ein. Viele Anwohner in der Dortmunder Innenstadt befürchten allerdings, dass Parkplätze für Autos knapp werden, wenn Radwege ausgebaut werden.
2: Die Kurzmeldungen. Müsste man Außerirdischen die deutsche Fußball-Bundesliga erklären, würde man sagen, 18 Mannschaften treten dreiviertel Jahr lang vor den Ball und am Ende wird meistens Bayern München deutscher Meister. In diesem Sinne ist ganz vorne in der
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0: Ebola-Toten. Die Behörden meldeten bisher 80 Fälle. Gestern hatte die WHO den Ausbruch der gefährlichen Seuche in dem afrikanischen Land bestätigt. Ersten Untersuchungen zufolge handelt es sich um eine seltene Art des Virus, gegen die es keine Impfstoffe gibt. Auch das Nachbarland Uganda meldete einen Ebola-Toten. Zwei Pflegeheime in Unna und Velbert müssen nicht schließen. Knapp 6 Wochen nach dem Insolvenzantrag des Betreibers hat ein anderer Betreiber die Heime übernommen. Alle Heimplätze in Unna und Velbert sollen erhalten bleiben. Auch die 180 Mitarbeitenden werden weiter beschäftigt.
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0: Auf einer Kirmes in Köln sind zwei Polizisten angegriffen und verletzt worden. Ausgangspunkt war offenbar ein Streit auf dem Inselfest im Stadtteil Zündorf. Julia Küppers für WDR aktuell.
2: Die Polizei hat zwei 18-Jährige in Gewahrsam genommen und einen 17-Jährigen den Erziehungsberechtigten übergeben. Sie sollen die beiden Polizisten geschlagen haben, sodass sie mit Verletzungen in ein Krankenhaus gebracht werden mussten. Hintergrund war ein Streit zwischen zwei Personengruppen, bei dem die Polizisten schlichten sollten. Als sie Platzverweise aussprachen, schlugen die jungen Männer auf sie ein. Weitere Einsatzkräfte, darunter auch ein Polizeihubschrauber, wurden hinzugezogen und beruhigten die Situation schließlich.
0: Das war WDR aktuell. Das Wetter in Nordrhein-Westfalen. Sonne und Wolken wechseln sich ab. Immer mal wieder zieht ein Schauer durch bei 12 Grad in Schleiden, in Warburg 14 und in Gelsenkirchen 15 Grad. Morgen wird es meist grau, nur zwischendurch sonnig und immer wieder regnet es bei 9 bis 17 Grad. Die Zeit? 13:04 Uhr. WDR 5, die Verkehrslage. Fängt an mit einer Entwarnung für die amtliche Gefahrenmitteilung in Köln-Bickendorf. Der Brand konnte soweit gelöscht werden, dass vom Rauch keine Gefahr mehr ausgeht. Und jetzt die Staumeldungen. A2 Dortmund Richtung Oberhausen zwischen Bottrop und Kreuz Oberhausen Baustelle etwa eine Viertelstunde plus und 3 Kilometer Stau. A4 Olpe Richtung Köln zwischen Overath und Bergisch Gladbach-Bensberg etwa eine Viertelstunde plus und 4 Kilometer Stau wegen Bauarbeiten. Die A40 Essen Richtung Duisburg ist zwischen Kreuz Kaiserberg und Kreuz Duisburg wegen Brückenarbeiten bis Dienstag früh gesperrt. A57 Köln Richtung Krefeld zwischen Bovert und Krefeld Zentrum etwa 10 Minuten plus und 4 Kilometer stockend und die A61 Mönchengladbach-Venlo ist zwischen Kreuz Mönchengladbach und Mackenstein in beiden Richtungen bis Montagmorgen gesperrt.
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3: So langsam stellen sich die Parteien auch inhaltlich für die Landtagswahl in rund einem Jahr auf. Und so langsam wird deutlich, wohin die Reise gehen soll. Aber es zeigt sich, wie schnell sich alles ändern kann und dass man in der Politik auch ein gutes Handwerk und ein bisschen Glück braucht für erfolgreichere Zeiten. Wir wollen mal an den nordrhein-westfälischen Grünen zeigen, wie man es schafft, sich schrittweise eine andere Wahrnehmung zu geben, indem man Strategien ganz bewusst ändert. Mein Name ist Christoph Ulrich. Schön, dass Sie dabei sind.
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3: Tobias Zacher, wir könnten jetzt über die FDP reden.
4: Ja, ne? Gäbe viel Gesprächsstoff und genug Anlässe, genau.
3: Weil da wird ja ein Bundesvorsitzender gewählt und jemand aus Nordrhein-Westfalen ist im Skat. Henning Höhne, haben wir aber auch schon in diesem Podcast thematisiert. Ja. Wir könnten über die SPD reden.
4: Sowieso immer.
3: Machen wir eigentlich
4: aber
3: immer.
4: Aber gerade auch besonders.
3: Ja. Ne, es ist halt die alte, manche sagen Staatspartei, aber es ist halt auch eine Partei, die in vielen Problemen steckt, wo man viel analysieren kann. Tun wir aber heute mal nicht.
4: Und in geringen Umfragewerten steckt.
3: Ja. Wir könnten mal wieder über die AfD reden, tun wir auch nicht. Ja. Und wir könnten über die Probleme, die sich CDU-seitig gerade so ein bisschen andeuten, mit Herbert Reul, Ina Scharrenbach, dass die in ihren Ministerien nicht so wohl gelitten sind.
4: Auch viel zu besprechen.
3: Auch, dass Hendrik Wüst so langsam, die Werte gehen auch ein bisschen abwärts. Man könnte das alles besprechen, nur wir reden über eine Partei eigentlich in der letzten Zeit sehr, sehr wenig. Die Grünen, ne?
4: Richtig.
3: Und deshalb sitzt du hier.
4: So sieht's aus.
3: Weil du für die Redaktion die Grünen jetzt länger beobachtest und wir haben uns tatsächlich vor diesem Podcast überlegt, haben wir eigentlich so seit dem Rücktritt von Josephine Paul als Flucht- und Familienministerin, haben wir eigentlich nochmal so richtig die Analyse getroffen, wie stellen sich eigentlich die Grünen auf? Auch jetzt mit Blick ein Jahr vor der Landtagswahl. Und vor allen Dingen können wir vielleicht an den Grünen sehen, wie man es schafft, aus einer etwas prekäreren Lage, also in einer defensiven Lage gegenüber den Wählerinnen und Wählern und auch der eigenen Partei, in eine Lage zu kommen, wo man sich erholt. Können wir sagen, schon mal Spoiler vorab, dieser Tatbestand ist bei den Grünen so ein bisschen erfüllt?
4: Ja, das deutet sich gerade so an und ist dann sicherlich auch gleich.
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0: SV Ulm gegen Rot-Weiß Essen. Aus dem Ulmer Stadion, Tim Wichmann, WDR Sport. Wie läuft die erste Halbzeit für die Essener?
1: Ja, sie ging richtig gut los für Rot-Weiß Essen. Zweite Minute die Führung und damit in der Blitztabelle vorbeigezogen an den Duisburgern. Man ist angewiesen auf Schützenhilfe, aber in erster Instanz mal angewiesen auf den eigenen Sieg. Und der ist jetzt wieder in etwas weitere Ferne gerückt. Denn in der 29. Minute wurde gefoult im Ulmer Strafraum, beziehungsweise im Essener Strafraum. Es gab Elfmeter für Ulm und Röser verwandelte sicher zum 1:1. Das heißt, Rot-Weiß Essen braucht jetzt wieder mindestens ein Tor, um vorbeizuziehen. Aktuell nur auf Platz 4.
0: Das war WDR aktuell. Das Wetter in Nordrhein-Westfalen. Sonne und Wolken wechseln sich ab bei 12 Grad in Brilon, in Bad Salzuflen 14 und in Mülheim an der Ruhr 15 Grad. Morgen wird es meist grau, zwischendurch sonnig und immer wieder regnet es bei 9 bis 17 Grad. Die Zeit 14.04 Uhr. WDR 5, die Verkehrslage A3, Köln Richtung Oberhausen, zwischen Duisburg-Wedau und Oberhausen-Lierich etwa eine halbe Stunde plus und 4 Kilometer Stau nach einem Unfall. A4, Olpe Richtung Köln, zwischen Untereschbach und Bergisch-Gladbach-Bensberg etwa eine Viertelstunde plus und 3 Kilometer Stau wegen Bauarbeiten. Die A40, Essen Richtung Duisburg, ist zwischen Kreuz-Kaiserberg und Kreuz-Duisburg wegen Brückenarbeiten bis Dienstag früh gesperrt. A43, Recklinghausen Richtung Wuppertal, zwischen Recklinghausen-Hochlamark und Bochum-Riemke etwa eine Viertelstunde plus und 3 Kilometer Stau. Und die A61, Mönchengladbach-Venlo, ist zwischen Kreuz-Mönchengladbach und Mackenstein in beiden Richtungen bis Montagmorgen gesperrt.
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4: Und Helmut Gothe.
3: Herzlich willkommen bei uns. Heute hören Sie Herrn Gothe ein bisschen im Hintergrund klappern, ja. Während ich Ihnen sage, dass wir ein kulinarisches Reiseziel haben, das für viele Dinge sehr viel berühmter ist als für seine Küche. Die Stadt, die ich meine, gehört zu denen, die mir mit ihrer Schönheit den Atem geraubt haben. Und das ist wirklich nicht übertrieben. Ich muss aber auch sagen, dass ich eine der schlechtesten Mahlzeiten des vergangenen Jahres genau da serviert bekommen habe. Herr Gothe, Sie haben in Venedig offenbar besser gegessen.
4: Das stimmt und da werden wir später genauer drauf kommen. Aber ich war erheblich skeptisch, bevor ich dahin gefahren bin. Und ich muss auch sagen, wir werden hier insgesamt heute über die kulinarischen Besonderheiten und Spezialitäten des Veneto reden, weil ich es nicht riskiert hätte,
3: nur
4: wegen kulinarischen Dingen nach Venedig zu fahren. Und deswegen reden wir heute über nicht das gesamte Veneto, aber über die Schwerpunkte des Venetos, weil wir haben darüber noch nie berichtet. Das ist nicht so bekannt, auch nicht so touristisch nicht so bekannt, glücklicherweise jetzt außerhalb von Venedig. Und das ist eine Fundgrube, was die Entdeckung für typische Gerichte, für Produkte, ich meine, wenn man weiß, dass es der Ausläufer der Emilia-Romagna ist, wo, ich meine,
3: dann fasst man Hoffnung.
4: Das ist ja nicht unberechtigt, sondern das ist der Bauch Italiens, also mit Bologna drumherum. Und das ist ja, wenn man so will, der südöstliche Ausläufer davon. Ich war aber dann baff, das beeinflusst auch die Küche. Und der Rest der Küche wird auch vom Gardasee, also vom Norditalien beeinflusst. Ich war aber baff, sowohl wie viel eigenständige Spezialitäten Venedig hat, als Stadt selbst, wie das auch den Veneto, also die Gegend drumherum, beeinflusst. Aber wenn man so Städte wie Padua nimmt, die einem ja kulinarisch erstmal nichts sagen, auch nicht Vicenza, aber dann kommen wir schon nach Treviso und das war auch ein Grund, warum ich da hingefahren bin. Ich wollte einfach mal die Stadt sehen, wo dieser unfassbar tolle Salat Radicchio herkommt, in verschiedenen Formen. Und da gibt's ja auch noch andere Sonderformen des Radicchios, die man bei uns nur ganz selten kennt. Das ist aber jetzt mal so schon der Überblick, worum es heute gehen wird.
3: Also alles, was ich heute von Ihnen erfahre, hätte ich gerne schon letzten Herbst gewusst, aber dann muss ich da vielleicht einfach nochmal hin. So schlimm ist das ja auch nicht.
4: Und wenn wir jetzt schon in Venedig wären, also um diese Uhrzeit, dann hätten wir beide schon den ersten drin.
3: Oh, ehrlich?
4: Ja, klar, ist ja schon eigentlich zu spät dafür.
3: Weil, wir sind ja mental jetzt auch im Urlaub. Ne?
4: Weil also die Aperitivzeit ist ja in Venedig, auch wenn man Urlaub hat, die fängt ja nicht erst um 17 Uhr an, sondern die kann ja auch durchaus um 11 anfangen.
3: Dann sagt man Salute.
4: Salute und zum Wohl. Und
3: was haben wir denn hier?
4: Das ist ein Spritz.
3: Das hätte ich farblich sogar zu tippen gewagt.
4: Ja, aber die Überraschungen kommen natürlich hinten dran.
3: Denn es ist nicht Aperol Spritz, sonst hätten Sie den hier nicht serviert. Sie haben ja neulich noch über den gelästert.
4: Da bleibe ich auch dabei. Und sehr gut. Es gibt aber eine
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0: des Eurovision Song Contest heute Abend. Es gibt zwar einige kleine Demonstrationen, vor allem wegen der Teilnahme Israels am ESC. Die Wiener Polizei spricht aktuell aber von einer ruhigen Lage.
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0: Für viele Fußballvereine geht es heute am letzten Spieltag noch um wichtige Punkte. Gerade laufen in NRW die Spiele der dritten Liga. Zwei Teams hoffen noch auf den Aufstieg. Der MSV Duisburg hat Viktoria Köln zu Gast. Sarah Schwedmann, WDR Sport. Wie groß sind denn da die Hoffnungen auf den Aufstieg?
2: Jetzt sind sie wieder riesig. Ausgleich, Tor für den MSV Duisburg. Sie erzwingen den Ausgleich. Joshua Bitter, der Innenverteidiger, ist nach einer Ecke da. Steigt am höchsten am Fünfer. Nee, der kommt, kriegt ihn nochmal zurück und dann eben hinfallen. Versenkt er die Kugel ins Netz. Und das ist ein ganz, ganz wichtiges Tor für die Duisburger. Denn damit würden sie wieder hochklettern auf Rang 3, den Relegationsplatz. 14 Minuten sind noch zu spielen. MSV Duisburg gegen Viktoria Köln ausgeglichen. 1:1.
0: Das war WDR aktuell. Das Wetter in Nordrhein-Westfalen. Sonne und Wolken wechseln sich ab. Immer mal wieder zieht ein Schauer durch bei 12 Grad in Nettersheim, in Detmold 14 und in Castrop-Rauxel 15 Grad. Morgen meist grau, nur zwischendurch sonnig und immer wieder regnet es bei 9 bis 17 Grad. Und am Montag mehr Wolken als Sonne mit einigen Schauern, vereinzelt auch Gewittern bei 14 bis 18 Grad. Die Zeit 15.04 Uhr. WDR 5, die Verkehrslage A3, Köln Richtung Oberhausen, zwischen Duisburg-Wedau und Oberhausen-Lierich etwa 20 Minuten plus und 4 Kilometer Stau wegen Bergungsarbeiten. A3, Köln Richtung Arnheim, zwischen Kreuz Oberhausen-West und Oberhausen-Holten etwa 10 Minuten plus und 2 Kilometer Stau. Die A40, Essen Richtung Duisburg, ist zwischen Kreuz Kaiserberg und Kreuz Duisburg wegen Brückenarbeiten bis Dienstag früh gesperrt. A57, Köln Richtung Krefeld, zwischen Bowert und Krefeld-Zentrum etwa 10 Minuten plus und 4 Kilometer stockend. Und die A61 Mönchengladbach-Venlo ist zwischen Kreuz Mönchengladbach und Mackenstein in beiden Richtungen bis Montagmorgen gesperrt.
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0: Liebes Publikum, einen wunderschönen guten Abend wünsche ich Ihnen. An der Gitarre hat mich hier in den Saal begleitet William McKenzie, der Prächtige. Und ich möchte Sie ganz, ganz herzlich begrüßen zum WDR-Kabarettfest hier aus dem schönen Ebertbad in Oberhausen. Und ich freue mich sehr, ich freue mich wirklich sehr, weil wir haben fantastische Gäste. Heute Abend werden dabei sein Sebastian Krämer, Kathi Wolf, Dave Davis, William McKenzie, der Prächtige und Tina Teubner. Und sind ganz, ganz tolle Gäste und wir werden einen schönen Abend miteinander haben. Und ich sehe hier ein ganz, ganz prachtvolles Publikum sitzen. Und ich persönlich, ich erwische mich bei all den Verwerfungen und den Kriegen, die wir so im Alltag in den Nachrichten miterleben müssen. Ich erwische mich immer dabei, dass ich überhaupt keinen Bock mehr habe, die Nachrichten zu gucken. Ich will die auch nicht mehr sehen. Und es ist schlimm als Kabarettistin. Nein, wirklich, ich will mir doch nicht jeden einzelnen Tag immer wieder versauen. Also muss man schon mal eine Pause machen, nicht? Auch Trump, ich kann diese narzisstische orangene Möhre nicht mehr sehen. Ich will das Gesicht nicht sehen, ich will die Stimme nicht hören. Der ist doch zerebral teilmöbliert, meiner Meinung nach. Postet Jesus-Bildchen und legt sich mit dem Papst an. Also das wird sich wahrscheinlich schon noch rächen. Ne? Und das wahrscheinlich alles nur, weil Trump sich ja wohl offensichtlich seine Haare mit Eigenurin färbt. Ne? Ja, da entstehen ja Dämpfe. Und diese Dämpfe sind es vermutlich auch, die ihn veranlasst haben, nun schon zum zweiten Mal aus dem Pariser Abkommen fürs Klima ausgetreten zu sein. Und dabei hatten wir uns alle so sehr gewünscht, dass seine Eltern ein Pariser Abkommen gehabt hätten. Nicht wahr?
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Kostet nichts. Ich habe jetzt natürlich die Flaschen nicht mehr dabei, wollte ich damit sagen. Es gibt keine Familienaufstellung, aber dafür habe ich euch ein Musical geschrieben. Aus Kostengründen a cappella. Das Musical heißt Zwischen Macht und Märchen. Akt 1. Friedrich Merz sitzt auf seinem roten Samtsofa und genießt den Status quo.

Lars Klingbeil ist währenddessen schon fleißig bei der Arbeit und küsst immer wieder sein Handy-Hintergrundbild, ein Foto von ihm mit den Kaulitz-Twins auf der Wiesen. Das Bild inspiriert den Finanzchef. Ich muss durch.

Friedrich Merz holt zum Rundumschlag aus.

0: 2. Bärbel Bas soll nun Milliarden sparen, wo nur Millionen zu holen sind. Hast du keinen Bock auf Jobcenter-Termin? Schwupps, werde ich dir das Bürgergeld entziehen. Das macht Spaß. Bärbel Bas, Bärbel Bas. Akt 3. Der bayerische Ministerpräsident und Foodblogger Markus Söder betritt mit vollem Mund den Plenarsaal.
1: Geschlachtet, Mann!

0: Es ist es schon drin.
1: Dankeschön. Vielen, vielen lieben Dank. Danke euch. Danke, danke, danke. Kathi Wolf.
2: So, liebes Publikum, ich denke, wenn Sie mich hier so stehen sehen in dieser Glitzerhose, das kann man jetzt im Radio nicht so richtig sehen, aber dass Sie sich wahrscheinlich überhaupt nicht vorstellen können, dass es Dinge gibt, die mich rausbringen. Gibt's aber. Gibt's, und zwar dumme Fragen. Wirklich, das bringt mich vollkommen raus. Ich war vor kurzem war ich im Kaufhof Make-up kaufen, weil es auch nötig war, und stell mich da in den Fahrstuhl, warte und so. Und dann stellt sich eine Frau neben mich und fragt mich doch tatsächlich, warten Sie auch auf den Fahrstuhl? Gott sei Dank ist mir eine Antwort eingefallen auf diese dumme Frage. Ich habe dann gesagt, nein, liebe Frau, ich warte, dass die vierte Etage runterkommt. Das sind dumme Fragen. Dumme Antworten finde ich toll. Passiert mir auch laufend, dass ich manchmal da auch gar nicht weiß, wie ich reagieren soll. Wir waren.
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1: Erlaubt.
2: Und weitere Meldungen im Überblick. Die israelische Armee hat bekannt gegeben, den Militärchef der Hamas, Al-Haddad, im Gazastreifen getötet zu haben. Auch seine Familie hat den Tod bestätigt. Al-Haddad gilt als einer der Kommandeure des Terrorüberfalls am 7. Oktober 2023. Gestern Abend hat Israel mindestens 2 Luftangriffe geflogen, einen auf ein Wohnhaus und einen auf ein Fahrzeug. In London ist die Polizei heute Nachmittag im Großeinsatz. Da laufen mehrere Demonstrationen mit zehntausenden Teilnehmern. Außerdem findet ein Fußballpokalspiel statt. Die Polizei erwartet, dass zu einer Demonstration des rechtsextremen Aktivisten Tommy Robinson bis zu 50.000 Menschen kommen könnten. Bei einer ähnlichen Veranstaltung im September war es zu Ausschreitungen gekommen. In der dritten Liga steht fest, welche Fußballvereine aufsteigen. Hinter Osnabrück sicherte sich Energie Cottbus den Platz in der zweiten Bundesliga. Auf dem Relegationsplatz gab es ein enges Rennen zwischen 2 NRW-Clubs. Durch ein 3:2 in Ulm darf Essen in die Relegation. Duisburg rutschte durch ein 1:1 gegen Viktoria Köln auf Tabellenplatz 4.
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2: In der Fußball-Bundesliga läuft der letzte Spieltag. Alle Partien finden gleichzeitig statt. Besonders spannend ist dieses Mal am unteren Ende der Tabelle. Im Abstiegskampf treten 2 Teams gerade direkt gegeneinander an, St. Pauli und Wolfsburg. Hendrik Lückhoff, WDR Sport.
4: Richtung Relegation unterwegs, führt weiter mit 2:1 hier in der 75. Minute. Und jetzt könnte es möglicherweise gleich einen Elfmeter geben für die Wolfsburger, denn im St. Pauli Strafraum gab es ein Handspiel. Fujita war da mit der Hand am Ball. Jetzt geht der Schiedsrichter Daniel Siebert geht raus und schaut es sich auf dem Monitor an und wird dann gleich entscheiden, ob es hier möglicherweise Elfmeter für Wolfsburg gibt und damit dann die Chance zum 3:1.
2: Das war WDR aktuell. Das Wetter in Nordrhein-Westfalen. Sonne und Wolken wechseln sich ab. Einzelne Schauer ziehen durch bei 7 bis 13 Grad. Morgen in Ostwestfalen noch sonnig. Sonst breitet sich vom Rheinland her Regen aus. Bei 13 Grad in Gummersbach, in Dortmund 15 und in Bonn 16 Grad. Am Montag mehr Wolken als Sonne mit einigen Schauern. Vereinzelt auch Gewittern bei 14 bis 18 Grad. Die Zeit 17.04 Uhr. WDR 5, die Verkehrslage. Die A40 Essen Richtung Duisburg ist zwischen Kreuz Kaiserberg und Kreuz Duisburg wegen Brückenarbeiten bis Dienstag früh gesperrt. A57 Köln Richtung Krefeld zwischen Kreuz Meerbusch und Krefeld Zentrum etwa 10 Minuten plus und 3 Kilometer Stau. Und die A61 Mönchengladbach-Venlo ist zwischen Kreuz Mönchengladbach und Mackenstein in beiden Richtungen bis Montagmorgen gesperrt.
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5: Zu Beginn noch ein kurzer Hinweis. In diesem Hörspiel werden die Themen Suizid und seelische Erkrankungen behandelt.
6: Salkan! Wo willst du hin? Das ist lebensgefährlich! Das ist gesperrtes Gebiet!
7: Verschwinde! Sonst gehst du mit drauf!
6: Tu das nicht! Bleib stehen! Rühr dich nicht von der Stelle! Bitte!
7: Ihr Wichser da oben! Spot auf mich und Kameras an!
8: Bleib nicht stehen, Herr Sojanovic!
9: Hier schlummerst du, Baby. Zeit aufzuwachen.
10: Nein. Sarkan.
9: Sag meiner Schwester, dass ich sie liebe.
10: Das sagst du ihr gefälligst selbst.
9: Und sag ihr, dass ich nicht wichtig bin.
10: Du trittst da nicht drauf.
9: Was wir tun, ist wichtig.
10: Das tust du nicht.

0: Blasted von Su Turhan.
1: Ob Serkan noch am Leben wäre, wenn ich ihn früher an der Isar entdeckt hätte? Ich weiß es nicht. Was ich aber weiß, ist der Horror, den München in diesen
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0: Und dann ist Eurovision Song Contest die inzwischen größte Musikshow der Welt, bei der Deutschland diesmal, da legen wir uns jetzt mal fest, auf Platz 2 landen wird. Also Startplatz 2, was strategisch für die Siegchancen leider eher schlecht ist. Bis zur Abstimmung dauert es dann noch ewig und manche schalten überhaupt auch erst später ein. Immerhin ist der Song aber schnell durchlauftauglich. I'm on fire, fire. Sarah Engels aus Köln, mit Feier drücken wir mal die Daumen, auch wenn bessere Chancen den Songs aus Finnland, Australien, Griechenland und Israel eingeräumt werden. Und mit Israel sind wir dann auch bei dem Thema, das den ESC auch dieses Jahr wieder überschattet. 5 Länder boykottieren diesmal die Veranstaltung aus Protest gegen Israels Vorgehen im Gazastreifen und auch gegen teure Kampagnen, mit denen die israelische Regierung zuletzt versucht hat, den ESC für sich zu nutzen. Marc Dugge ist für uns in Wien und kann uns sagen, ob man von dieser Diskussion was merkt in der österreichischen Hauptstadt.
1: Also es gibt natürlich hier massive Sicherheitsvorkehrungen, allen voran am Veranstaltungsort. Da gibt es lange Schlangen, auch gestern Abend bei der Probe. Man wird da genau gefilzt, man darf keine Tasche, auch keinen Regenschirm mitbringen. Es gibt viel Polizei auf den Straßen. Heute wurde auch demonstriert von Pro-Palästina-Demonstranten. Diese Demonstrationen sind aber vergleichsweise verhalten gewesen. Da kamen nur einige hundert Teilnehmer. Die Veranstalter hatten mit bis zu 3000 Teilnehmern gerechnet.
0: Durch die Nichtteilnahme gerade ja auch von Spanien, einem der großen Länder beim ESC, fehlt ja auch ein Batzen Geld. Müssen wir uns da heute auf eine abgespeckte Show einstellen?
1: Nein. Definitiv nein. Es ist eine ganz opulente Show. Es gibt eine sehr, sehr tolle Bühne mit unglaublichen Licht-, Laser- und Videoinstallationen. Ein Eurovision Song Contest, der den Namen verdient. Tatsächlich ist es so, dass diese ganze Lichtshow mit Leuchtdioden vor allen Dingen gemacht wird, mit energiesparenden Mitteln. Und das sorgt dafür, dass tatsächlich auch da die Stromrechnung nicht so groß ist. Aber trotzdem, von großen Einsparungen merkt man auf der Bühne tatsächlich nicht.
0: Na dann, danke. Stromsparlampen, der Eurovision Song Contest ab 21 Uhr im Ersten. Vorher natürlich wie immer Warm-up mit Barbara Schöneberger. Das war Marc Dugge aus Wien. Die Geschichte des Buckelwals, der sich in die Ostsee verirrt hatte, hat ja über Wochen viele bewegt. Ob man das nun gut fand, dass er aufwendig zurück in tiefere Gewässer geschleppt wurde oder es für teuren Unsinn oder gar Tierquälerei hielt. Vorgestern wurde dann ein toter Buckelwal vor der dänischen Insel Anholt angespült. Und jetzt gibt es Gewissheit, das tote Tier ist tatsächlich der Wal. Anne Bartram aus unserem Studio in Skandinavien erklärt, warum dafür jetzt doch keine langwierige Untersuchung mehr nötig war.
2: Mitarbeiter der dänischen Naturschutzbehörde haben sich den Walkadaver heute noch mal genauer angeschaut. Dabei haben sie einen Sender am Rücken des toten Tiers entdeckt. Position und Aussehen des Senders bestätigen laut der Behörde eindeutig, dass es derselbe Wal ist, der bereits im März an der deutschen Küste mehrfach gestrandet war. Eine private Initiative hatte den Wal nach mehreren Wochen mit Hilfe eines Spezialschiffs weiter raus in die Nordsee nach Dänemark transportiert und dort nach eigenen Angaben freigelassen. Danach hat sich die Spur verloren. Meeresbiologen hatten damals bereits gesagt, dass der geschwächte Wal kaum Überlebenschancen habe.
0: Willkommen zu weiteren Meldungen. Es gab heute nicht nur in Wien Proteste. Anja Gavlik.
3: Die britische Hauptstadt London ist wegen mehrerer Demonstrationen im Ausnahmezustand. Zehntausende nehmen an einer Kundgebung von Rechtsnationalen teil. Gleichzeitig gibt es auch in London eine große Pro-Palästina-Demo und auch tausende Fußballfans in der Stadt. Ein Kleinflugzeug, das wohl in Aachen gestartet war, ist in Baden-Württemberg in ein Wohngebiet gestürzt. Die beiden Insassen kamen ums Leben. Anwohner wurden nicht verletzt. Das Kleinflugzeug soll in dem Wohngebiet bei Mannheim ein Haus gestreift haben. Auch von einer Explosion ist die Rede. Trümmer verteilten sich über mehrere Grundstücke. Auf den Malediven gibt es nach einer gefährlichen Tauchexpedition einen weiteren Toten. Bei der Suche nach den Vermissten starb ein Berufstaucher, der zu schnell auftauchte. Geborgen wurde außerdem die Leiche eines vermissten Tauchlehrers. Gesucht wird noch nach 3 Frauen und einem Mann aus Italien von der Uni Genua. Sie waren auf den Malediven in eine sehr tiefe Höhle getaucht.
0: Kommen wir noch zum Fußball. Ganz knapp ist Bayern München heute Nachmittag noch deutscher Meister geworden. Nee, Spaß, das wussten wir natürlich mal wieder schon seit Wochen. Trotzdem Glückwunsch. Es sind aber heute Nachmittag durchaus noch interessante Entscheidungen gefallen am letzten Spieltag der ersten und auch der dritten Liga. Nicole Seif.
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0: hatten damals bereits gesagt, dass der geschwächte Wal kaum Überlebenschancen habe.
1: In Wien beginnt in etwas mehr als einer Stunde der Eurovision Song Contest. Für Deutschland geht die Kölnerin Sarah Engels mit dem Song Fire ins Rennen. Zur Stimmung vor dem Finale Anna Tillack für WDR Aktuell.
2: Das war überwiegend eine sehr fröhliche, sehr positive und vor allem sehr entspannte Stimmung. Wir hören von der Polizei, dass es ganz wenige Vorkommnisse gab, wo die Beamten einschreiten mussten. Einmal musste eine Person aus der Halle entfernt werden, da gab es auch danach eine Festnahme. Aber das ist hier wirklich die große Ausnahme. Man muss sagen, es findet hier alles unter sehr großen Sicherheitsvorkehrungen statt. Man muss beispielsweise seine Taschen draußen lassen. Es wird hier alles sehr genau kontrolliert. Man darf wirklich nur kleine Wertsachen hier mit reinnehmen. Aber das hat sich eben ausgezahlt und man möchte auf keinen Fall, dass es hier zu Zwischenrufen oder zu Zwischenfällen kommt. Bisher scheint das hier alles wirklich im Rahmen zu sein und auch nach Plan zu laufen.
1: Weitere Meldungen im Überblick. In Italien ist ein Auto in eine Menschenmenge gefahren. Der Vorfall ereignete sich in der norditalienischen Stadt Modena. Es sollen mindestens 7 Menschen verletzt worden sein. Nach Medienberichten soll der Fahrer mit einem Messer in der Hand versucht haben zu fliehen. Er wurde aber überwältigt. Die NRW-Landesregierung hat bestätigt, dass strengere Regeln für Fahrradfahrer kommen sollen. Demnach würde das Fahren, auch zum Beispiel mit Mountainbikes im Wald, nur auf Fahrradwegen und klar gekennzeichneten Strecken erlaubt sein. Ziel der strengeren Regeln soll sein, dass die Natur besser geschützt wird. Gestern war der Gesetzentwurf dazu bekannt geworden. In der Demokratischen Republik Kongo steigt die Zahl der Ebola-Toten. Die Behörden meldeten bisher 80 Fälle. Gestern hatte die WHO den Ausbruch der gefährlichen Seuche in dem afrikanischen Land bestätigt. Ersten Untersuchungen zufolge handelt es sich um eine seltene Art des Virus, gegen die es keine Impfstoffe gibt. Auch das Nachbarland Uganda meldete einen Ebola-Toten. Beim Einsatz nach einem schweren Tauchunglück auf den Malediven ist einer der Helfer ums Leben gekommen. Rettungstaucher waren auf der Suche nach 4 Leichen. Die Gruppe von insgesamt 5 Italienern war am Donnerstag in einer Unterwasserhöhle verunglückt. Bisher wurde nur eine Leiche geborgen. Möglicherweise hatten die Forscher gar nicht die Erlaubnis, so tief zu tauchen.
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1: In Düsseldorf sind heute tausende Jugendliche zum sogenannten Creator Day gekommen. Das Treffen im Dome war ein großes Fantreffen für TikTok, YouTube und Instagram-Stars. Hanna Markowka, WDR Düsseldorf, war dabei.
4: Der Innenraum ist voll. Die Kinder und Jugendlichen stehen in langen Schlangen an für Autogramme und Selfies mit ihren Vorbildern, die sie hier hautnah erleben können. Die Influencer haben teilweise Millionen Klicks im Internet. Sie begleiten ihre jungen Fans im Alltag täglich auf dem Handy, geben Tipps und erzählen aus ihrem Leben und werden dadurch zu wichtigen Bezugspersonen. Viele Kinder sind mit ihren Eltern hier und einige sind sogar hunderte Kilometer für den Creator Day nach Düsseldorf gereist.
1: Das war WDR aktuell. Und so wird das Wetter in Nordrhein-Westfalen. Sonne und Wolken wechseln sich ab. Einzelne Schauer ziehen durch bei 7 bis 13 Grad. Morgen ist es in Ostwestfalen noch sonnig, sonst breitet sich vom Rheinland her schon Regen aus. Bei 13 Grad in Remscheid, in Menden bis 16 und in Höxter 17 Grad. Am Montag mehr Wolken als Sonne mit einigen Schauern, vereinzelt auch Gewittern. Höchstwerte 14 bis 18 Grad. Die Zeit 19.04 Uhr. WDR 5, die Verkehrslage. Die A40 Essen Richtung Duisburg ist zwischen Kreuz Kaiserberg und Kreuz Duisburg wegen Brückenarbeiten bis Dienstag früh gesperrt. A44 Mönchengladbach Richtung Düsseldorf zwischen Langklatum und Düsseldorf Messe Arena 3 Kilometer Stau. A52 Ruhrmond Richtung Düsseldorf zwischen Mönchengladbach Hart und Mönchengladbach Neuwerk etwa 10 Minuten plus 6 Kilometer stockend. A57 Köln Richtung Krefeld zwischen Bovert und Krefeld-Oppum, etwa 10 Minuten plus 4 Kilometer Stau wegen Bauarbeiten. Und die A61 Mönchengladbach-Venlo ist zwischen Kreuz Mönchengladbach und Mackenstein in beiden Richtungen bis Montagmorgen gesperrt.
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5: Hallo, ihr Mausfans. Ich hoffe, euer Wochenende ist super, super toll. Viele haben ja ein langes Wochenende, weil der Donnerstag ein Feiertag war. Und dann ist ja oft der Freitag, also der Brückentag, frei. Also noch mehr Zeit für tolle Hörspiele, natürlich von uns. Heute geht's um 2 gute Klassenkameraden. Naja, aber bei denen fliegen halt auch ganz gerne mal so ein bisschen die Fetzen. Das kennt ihr vielleicht auch aus eurer Schulklasse. Yuki und Freddy sind echt eine ganz schön explosive Mischung. Da geht's manchmal echt ab. Und mit ihrer Klasse haben sie einen Klassenausflug gemacht in die Oper. Aber, ja, Yuki und Freddy sind auch eben da jetzt nicht unbedingt die besten Freunde und bekommen sich dann...
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0: Berlin-Augsburg 4:0. Das war WDR aktuell. Und so wird das Wetter in Nordrhein-Westfalen. In der Nacht klart es gebietsweise auf, bevor es zum Morgen neuen Regen gibt, bei 7 bis 1 Grad. Morgen früh gibt es in Ostwestfalen erst noch etwas Sonne, dann breiten sich dichte Wolken und immer wieder Regenschauer aus. Auch der Nachmittag wird meist grau und nass. Dazu in Winterberg 8 Grad, in Dienstlaken 15 und in Bielefeld 17. Am Montag mehr Wolken als Sonne mit einigen Schauern bei 14 bis 18 Grad. Die Zeit 20.03 Uhr.
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2: Mit Maria Bagger. Hallo und willkommen zu einer Reihe interessanter Begegnungen in dieser Stunde. Zum Beispiel Begegnungen mit Frauen, die im Leben eines Erzählers bleibende Spuren hinterlassen. Über diese Begegnungen schreibt der deutsch-syrische Autor Rafik Shami in seinem neuen Roman »Das Mosaik der Frauen«.
3: Ich war in einer Kirche und guckte ich den Boden und es war ein Gemälde aus dem 17. Jahrhundert mit Mosaiksteinchen. Und dann habe ich gemerkt, dieser eine Mosaikstein fällt nicht auf, aber er trägt zum gesamten Bild bei. Und daher merkte ich, meine Seele ist auch ein Mosaikbild.
2: Mit dem Roman will Rafik Shami die Kraft der Frauen feiern und gleichzeitig ist das Mosaik der Frauen auch ein Abschiedsgruß. Denn er wird, das hat er mit Blick auf seinen 80. Geburtstag so entschieden, keine Erzählabende vor Publikum mehr machen. Das ist ja über viele Jahre zu seinem Markenzeichen geworden. Warum er dennoch Abschied von der Bühne nimmt und was ihm sonst noch wichtig ist zu sagen, auch zu diesem Roman, das Mosaik der Frauen, das hören Sie in dieser Stunde. Rafik Shami ist heute unser Autor im Gespräch. Übrigens exklusiv vor dem Erscheinen des Buches. Das kommt erst nächsten Dienstag raus. Westart Lesen ist hier. Schön, dass Sie dabei sind.

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0: Für Autogramme und Selfies mit ihren Vorbildern, die sie hier hautnah erleben können. Die Influencer haben teilweise Millionen Klicks im Internet. Sie begleiten ihre jungen Fans im Alltag täglich auf dem Handy, geben Tipps und erzählen aus ihrem Leben und werden dadurch zu wichtigen Bezugspersonen. Viele Kinder sind mit ihren Eltern hier und einige sind sogar hunderte Kilometer für den Creator Day nach Düsseldorf gereist.
1: Das war WDR aktuell. Und so wird das Wetter in Nordrhein-Westfalen. In der Nacht klart es gebietsweise auf, bevor zum Morgen neuer Regen aufzieht bei 7 bis 1 Grad. Morgen früh gibt es in Ostwestfalen erst noch etwas Sonne, dann breiten sich Wolken auf und immer wieder Regenschauer. Und auch der Nachmittag wird meist grau und nass, dazu in Bad Berleburg 12, in Brilon 14 und in Duisburg 16 Grad. Die Zeit 21.03 Uhr.
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3: Als Jane Austens letzter Roman Ende 1817 erschien, lebte die berühmte englische Autorin schon nicht mehr. Mit gerade 41 war sie gestorben, über die Ursache wird bis heute gestritten. Wo sich aber viele einig sind: Dieses Buch ist das Beste, das Austen je geschrieben hat. Anne Elliot heißt es im Original, oft erscheint es aber auch unter dem Titel Persuasion, Überredung also. Wer hier überredet wird, ist Anne, die mittlere Tochter des eitlen Sir Walter Elliot. Als junge Frau ist sie in Frederick Wentworth verliebt und möchte ihn heiraten. Doch ihre Familie ist dagegen, Wentworth ist nicht adelig und reich ist er auch nicht. Und so reden sie Anne die Hochzeit aus. 8 Jahre später ist Anne immer noch nicht unter der Haube und Wentworth, inzwischen Captain der Marine und wohlhabend, tritt wieder in ihr Leben. Doch wie immer bei Jane Austen geht es hier nicht nur um Liebesweh und Herzschmerz. Die gesellschaftlichen Zustände werden mit spitzer Feder aufgespießt und letztlich geht es auch darum, wie zwei Menschen sich selbst finden müssen, um glücklich werden zu können. Heute hören Sie unsere Lesung aus Überredung. Regina Münch liest aus dem Roman von Jane Austen. Viel Vergnügen.
4: Sir Walter Elliot of Kellynch Hall in der Grafschaft Somerset war ein Mann, der zu seiner Unterhaltung nie ein anderes Buch in die Hand nahm als das Adelsverzeichnis. Hier fand er Beschäftigung für eine müßige Stunde und Trost in einer traurigen. Hier wurde sein Geist zu Bewunderung und Ehrfurcht gestimmt, wenn er erwog, wie wenig von den ältesten Adelsverleihungen noch übrig war, und hier lernte er auf alle häuslichen Angelegenheiten, die unangenehme Empfindungen erregten, mit Verachtung herabsehen. Überblickte er die zahllosen Adelsverleihungen des letzten Jahrhunderts, so konnte er, wenn jede andere Seite des Buches nichts vermochte, hier seine eigene Geschichte mit einer immer regen Teilnahme lesen, und auf dieser Seite öffnete sich stets das Lieblingsbuch. Da stand Elliot von Kellynch Hall, Walter Elliot, geboren am 1. März 1760, vermählt am 15. Juli 1784 mit Elizabeth, Tochter von Mr. Jacob Stevenson auf South Park in der Grafschaft Gloucester, mit welcher 1800 verstorbenen Gemahlin erzeugte Elizabeth, geboren am 1. Juni 1785, Anne, geboren am 9. August 1787, einen totgeborenen Sohn am 5. November 1789, Mary, geboren am 20. November 1791. So war die Stelle ursprünglich aus des Setzers Schriftkasten gekommen, aber unser Baronet hatte sie, zu seiner und der seinigen Belehrung verbessert, durch den Zusatz zu dem Namen seiner jüngsten Tochter. Vermählt am 16. Dezember 1810 mit Charles, Sohn und Erben von Mr. Charles Musgrove auf Uppercross in der Grafschaft Somerset und durch genaue Angabe des Tages und Monats, als er seine Frau verloren hatte. Darauf folgten die Geschichte und der Aufstieg des alten und achtbaren Hauses, wie nämlich dieses Geschlecht sich zuerst in Cheshire angesiedelt, wie es hohe Ämter verwaltet, zu verschiedenen Parlamentssitzungen Volksvertreter geliefert, durch Untertanentreue sich ausgezeichnet, unter Charles II. Regierung die Baronetwürde erhalten und mit verschiedenen Marys und Elizabeths sich vermählt hatte. Alles dies füllte zwei

0: Sturz eines Kleinflugzeuges in einem Wohngebiet in der Nähe von Mannheim sind zwei Menschen ums Leben gekommen. Laut Polizei sind es zwei Männer. Die Polizei sagte, dass das Flugzeug am Vormittag in Aachen gestartet ist.
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0: In der Fußball-Bundesliga steht nach dem letzten Spieltag der Saison fest, wer direkt absteigt. Es sind St. Pauli und Heidenheim, die beide verloren. Durch den 3-1-Sieg gegen St. Pauli hat Wolfsburg in der Relegation die Chance, die Klasse doch zu halten. Über die weiteren Ergebnisse Benedikt Kaninski, WDR Sport.
2: Trotz eines späten Ausgleichstreffers gegen Frankfurt bucht der VfB Stuttgart das Ticket.

0: Dann breiten sich dichte Wolken und immer wieder Regenschauer aus. Auch der Nachmittag wird meist grau und nass. Dazu in Bad Münstereifel 13 Grad, in Dortmund 16 und in Lippstadt 17 Grad. Am Montag mehr Wolken als Sonne mit einigen Schauern, vereinzelt auch Gewittern bei 14 bis 18 Grad. Die Zeit 22.03 Uhr.
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2: Achtung in beiden Richtungen auf der A1 Bremen Richtung Osnabrück. Zwischen Bremen-Brinkum und Dreieck Stur werden Gegenstände auf die Fahrbahn geworfen. Die A39 Richtung Wolfsburg ist zwischen Bad Deckenstedt und Westerlinde wegen Bergungsarbeiten gesperrt. Dann die A40 Essen Richtung Duisburg ist zwischen Kreuz Kaiserberg und Kreuz Duisburg wegen Brückenarbeiten bis Dienstag früh gesperrt. Weiter auf der A61 Mönchengladbach Richtung Venlo zwischen Kreuz Mönchengladbach und Mackenstein. Eine Sperrung in beiden Richtungen ebenfalls bis Montag 5 Uhr. Und die A67 Darmstadt Richtung Mannheim zwischen Lorsch und Firnheimer Dreieck wegen Bauarbeiten bis Montag etwa 5 Uhr eine Sperrung. Die Umleitungsempfehlung ab dem Darmstädter Kreuz über die parallel verlaufende A5. Gute Fahrt.
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2: Kommt aus dem Studio von NDR Info in Hamburg mit Milad Kupay. Hallo, herzlich willkommen. Die FDP sucht nach dem Debakel bei der Bundestagswahl und dem Ausscheiden aus dem Bundestag weiter nach einem Neustart. Wochenlang wurde darüber spekuliert, wer die Liberalen künftig führen soll und ob es zu einem echten Machtkampf an der Parteispitze kommt. Zuletzt hatten sich mit Wolfgang Kubicki und Nordrhein-Westfalens FDP-Chef Henning Höhne gleich zwei prominente Liberale in Stellung gebracht. Kurz vor dem Bundesparteitag zeichnet sich jetzt aber eine neue Lösung ab. Dietrich Karl Meurer.
3: Der Streit um die Führung der FDP ist entschieden. Der Landeschef der Liberalen in Nordrhein-Westfalen, Henning Höhne, zieht seine Kandidatur für den Bundesvorsitz zurück. Das bestätigte ein Sprecher der FDP NRW mehreren Nachrichtenagenturen. Zuerst berichtete die Frankfurter Allgemeine Zeitung darüber. Höhne will nun als erster stellvertretender Bundesvorsitzender antreten. Damit bleibt Wolfgang Kubicki der einzige Kandidat für den Parteivorsitz. Der langjährige FDP-Vize will sich Ende Mai auf dem Bundesparteitag wählen lassen. Höhne und Kubicki sagten der FAZ, sie hätten den Schritt gemeinsam vorbereitet. Beide wollten die Partei wieder stärken und die Kräfte in der FDP bündeln. Kubicki kündigte an, eng mit Höhne zusammenzuarbeiten. Die Liberalen stecken seit Monaten in einer schweren Krise. Bei der Bundestagswahl scheiterte die FDP an der 5%-Hürde und zog nicht mehr in den Bundestag ein. Auch bei mehreren Landtagswahlen verlor die Partei zuletzt deutlich. Danach trat die gesamte Parteiführung zurück. Zunächst wollte auch Ex-Fraktionschef Christian Dürr wieder kandidieren. Nach der Bewerbung von Kubicki zog er seine Kandidatur aber zurück.
2: Und über das Thema hat WDR-Kollegin Rebecca Link mit Stefan Marschall gesprochen, Politikwissenschaftler an der Uni Düsseldorf. Die erste Frage an ihn war, Höhne zieht seine Kandidatur zurück, Kubicki geht als einziger ins Rennen. Das ist ja eine interessante Entwicklung, oder?
4: Ja, es ist interessant, aber es ist strategisch schlau, was da passiert. Man erspart sich nun auf dem Parteitag eine Kampfabstimmung, die ja immer Gewinner und Verlierer produziert.
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1: Auch wenn die allermeisten Zuschauer nicht an einen Sieg glauben, trauen sie Sarah Engels doch einen Platz im soliden Mittelfeld zu. Und ein junger Mann träumt sogar vom dritten Platz. Viele haben mir gesagt, dass sie Sarah Engels zwar als Künstlerin gut finden, der Song aber etwas zu generisch wirkt. Gerade in der queeren Community hat der ESC Kultstatus. Denn Diversität und Vielfalt waren schon immer Teil des Wettbewerbs.
0: In Modena in Italien ist ein Mann mit einem Auto in eine Menschenmenge gefahren. Laut dem Bürgermeister wurden 8 Menschen zum Teil schwer verletzt. Augenzeugen berichteten, dass der Fahrer mit einem Messer in der Hand versucht haben soll zu fliehen. Er wurde gefasst, zum Motiv ist noch nichts bekannt. Am letzten Spieltag der Saison hat sich in der Fußball-Bundesliga entschieden, welche Teams direkt absteigen. Es sind Heidenheim und St. Pauli. Die Hamburger verloren das Duell gegen Wolfsburg mit 3:1. St. Pauli-Spieler Hauke Wahl war nach Abpfiff enttäuscht.
2: Die Situation ist gerade sehr beschissen. Wir hatten so viele Chancen in die Saison, wo wir uns einfach absetzen können. Wir als Mannschaft hatten häufig die Chance, irgendwie Punkte zu holen, und das haben wir einfach nicht geschafft.
0: Wolfsburg kann dagegen in der Relegation noch den Klassenerhalt schaffen. Und so spielten die NRW-Vereine Bremen-Dortmund 0:2, Gladbach-Hoffenheim 4:0, Bayern-Köln 5:1 und Leverkusen-Hamburg 1:1. Im Süden von Dorsten ist es vorhin zu einem Fehlalarm der Sirenen gekommen. Laut der Feuerwehrleitstelle war der Grund eine technische Störung. Für die Bevölkerung in Dorsten bestehe keine Gefahr. Die Behörden bitten darum, den Notruf freizuhalten.
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0: Die Fußballfans von Rot-Weiß Essen feiern das Erreichen der Relegation um den Aufstieg in die zweite Bundesliga. Beim Spiel in Ulm gewann Essen noch durch ein Tor in der Nachspielzeit und zog in der Tabelle an Duisburg vorbei. Maxi Savas, WDR Essen, war am Abend bei den Fans auf der Rüttenscheider Straße.
4: Nicht nur im Stadion in Ulm sind die Essener Fans eskaliert, sondern definitiv hier auch auf der Rü in Essen. Es gab hupende Autos, es gab Fangesänge, Menschen lagen sich in den Armen. Viele haben mir auch gesagt, genau für solche Momente, da lieben sie ihren Verein. Denn genau jetzt, das, was hier passiert, dieses Emotionale, diese Spannung und dann diese Gefühlsexplosion, das macht diesen Verein so besonders. Ein Aufstieg in die zweite Bundesliga würde den Verein natürlich sportlich und auch wirtschaftlich einen starken Schritt nach vorne bringen.
0: Und so wird das Wetter in Nordrhein-Westfalen. In der Nacht

0: 30 Richtung Wolfsburg ist zwischen Bad Deckenstedt und Westerlinde wegen Aufräumarbeiten gesperrt. Dann die nächste Sperrung auf der A40 Essen Richtung Duisburg. Zwischen Kreuz Kaiserberg und Kreuz Duisburg haben wir hier eine Sperrung bis Dienstag früh wegen Brückenarbeiten. Die A61 Mönchengladbach Richtung Venlo ist zwischen Kreuz Mönchengladbach und Mackenstein in beiden Richtungen bis Montag 5 Uhr gesperrt. Und die A67 Darmstadt Richtung Mannheim ist zwischen Lorsch und Firnheimer Dreieck wegen Bauarbeiten bis Montagmorgen etwa 5 Uhr gesperrt. Die Umleitung führt ab dem Darmstädter Kreuz über die parallel verlaufende A5. Gute Fahrt!
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0: Aus dem Studio von NDR Info in Hamburg. Ich bin Milad Kupay. Hallo. Im vergangenen Jahr folgten mehr als 100.000 Menschen dem Aufruf des vorbestraften Rechtsextremen Stephen Yaxley Lennon, aka Tommy Robinson. Sie demonstrierten unter dem Motto Unite the Kingdom in London. Offiziell ging es um das Thema Redefreiheit, aber unter den Demonstrierenden und Sprechern dominierte vor allem die Wut gegen Großbritanniens Asylpolitik. Heute hat Robinson die zweite Unite the Kingdom Demonstration in London organisiert. Franziska Hoppen hat das beobachtet.
2: Keir Starmer ist ein Idiot, lautet die noch höfliche Übersetzung. Immer wieder fallen Demonstranten in diesen Sprechchor ein. Zwischen tausenden England-Flaggen und dem Union Jack ist oft auch das Gesicht des Premiers auf Plakaten zu sehen, mit Sätzen wie "Sperrt ihn weg". Demonstrant Kevin Wilding etwa sagt, es sei Zeit für die gesamte Labour-Regierung zurückzutreten. Labour habe nicht genug gegen Migration getan, das ist immer wieder von den Teilnehmern zu hören, auch von Mark Cook. Er sagt, er habe das Vertrauen in die Politik verloren, traue dem Premier nichts mehr zu.
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0: Herum.
1: Also es heißt von Ermittlungsbehörden, dass es eher keine Anzeichen darauf gibt, dass es sich dabei um ein islamistisches Attentat handeln soll. Der Mann wurde mittlerweile verhaftet. Er befindet sich in der Prokura, das ist sowas ähnliches wie die Staatsanwaltschaft, und wird da vernommen. Der Mann ist Anfang 30, stammt aus Bergamo, soll Wirtschaft studiert haben und Zeugen sollen ausgesagt haben, dass der Mann möglicherweise alkoholisiert gewesen sein soll oder auch unter Drogen stand. Das wurde bislang aber noch nicht bestätigt. Andere Hinweise, die es wohl aus Ermittlungskreisen gibt, was aber auch noch nicht offiziell bestätigt wurde, sondern nur Medienberichten darüber, ist, dass der Mann psychisch erkrankt sein soll.
0: In Wien läuft das Finale des Eurovision Song Contests. Inzwischen sind alle Künstler aufgetreten. Jetzt folgt die Punktevergabe. Die deutsche Teilnehmerin Sarah Engels aus Köln war am Abend schon früh dran. Sie trat mit ihrem Song Fire als zweite Künstlerin auf. In London war die Polizei im Großeinsatz wegen mehrerer Demos und dem Endspiel im britischen Fußballpokal. Der Nachrichtensender Sky News berichtet, dass nach Schätzungen der Polizei mehr als 60.000 zur Demo eines rechten Anti-Islam-Aktivisten gekommen waren. Zeitgleich seien mehr als 20.000 Menschen bei einer pro-palästinensischen Kundgebung gewesen. Bei einem Absturz eines Kleinflugzeugs in einem Wohngebiet in der Nähe von Mannheim sind zwei Menschen ums Leben gekommen. Laut Polizei sind es zwei Männer. Die Polizei sagte, dass das Flugzeug am Vormittag in Aachen gestartet ist.
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0: In der Fußball-Bundesliga steht nach dem letzten Spieltag der Saison fest, wer direkt absteigt. Es sind St. Pauli und Heidenheim, die beide verloren. Durch den 3:1-Sieg gegen St. Pauli hat Wolfsburg in der Relegation die Chance, die Klasse doch zu halten. Über die weiteren Ergebnisse Benedikt Kaninski, WDR Sport.
3: Trotz eines späten Ausgleichstreffers gegen Frankfurt bucht der VfB Stuttgart das Ticket für die Champions League. Auch der SC Freiburg spielt nach einem 4:1-Sieg gegen Leipzig nächste Saison international. Borussia Dortmund und Borussia Mönchengladbach haben ihre jeweiligen Duelle gegen Bremen und Hoffenheim klar gewonnen. Außerdem trennen sich Leverkusen und der HSV 1:1 unentschieden. Der erste FC Köln verliert bei der Meisterfeier des FC Bayern München klar mit 1:5.
0: Das Wetter für Nordrhein-Westfalen. In der Nacht zieht Regen auf bei noch zwischen 7 und 1 Grad. Der Tag startet oft sonnig, danach zieht es sich aber wieder zu und es kommen auch Schauer runter. Dazu in Brilon bis 14 Grad, in Dienstlaken sind 15, in Duisburg bis 16 Grad drin. Am Montag dann auch mehr Wolken als Sonne und immer wieder nass bei bis 18 Grad. Das war WDR aktuell.
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4: Mit einer Entwarnung für die A8 Karlsruhe Richtung

0: Südwest und im Tunnel Gräfelfing nach einem Unfall gesperrt. Gute Fahrt.
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0: Aus dem Studio von NDR Info in Hamburg. Ich bin Milad Kupay. Im vergangenen Jahr folgten mehr als 100.000 Menschen dem Aufruf des vorbestraften Rechtsextremen Stephen Yaxley Lennon, aka Tommy Robinson. Sie demonstrierten unter dem Motto Unite the Kingdom in London. Offiziell ging es um das Thema Redefreiheit, aber unter den Demonstrierenden und Sprechern dominierte vor allem die Wut gegen Großbritanniens Asylpolitik. Gestern hat Robinson die zweite Unite the Kingdom Demonstration in London organisiert. Franziska Hoppen.
2: Keir Starmer ist ein Idiot, lautet die noch höfliche Übersetzung. Immer wieder fallen Demonstranten in diesen Sprechchor ein. Zwischen tausenden England-Flaggen und dem Union Jack ist oft auch das Gesicht des Premiers auf Plakaten zu sehen, mit Sätzen wie "Sperrt ihn weg". Demonstrant Kevin Wilding etwa sagt, es sei Zeit für die gesamte Labour-Regierung zurückzutreten. Labour habe nicht genug gegen Migration getan, das ist immer wieder von den Teilnehmern zu hören, auch von Mark Cook. Er sagt, er habe das Vertrauen in die Politik verloren, traue dem Premier nichts mehr zu. Die Regierung wird vom Volk eingesetzt, um eine Aufgabe zu erfüllen. Offensichtlich ist Starmer dazu nicht in der Lage und die Konservativen sind es auch nicht. Es ist also an der Zeit, ob es den Leuten gefällt oder nicht, dass sich etwas ändert. Lasst Reform an die Macht kommen, gebt ihnen eine Chance.
3: Let reform come in, give them a chance.
2: Fast alle unterstützen im Gespräch die Rechtspopulisten von Reform UK, die bei den Regional- und Kommunalwahlen vergangene Woche massive Zugewinne erzielt haben. Auch Demonstrantin Lawrence Watson. Nigel Farage wird unser nächster Premier. Ich hoffe, er hält, was er verspricht. Wen nicht, wem sollen wir dann noch vertrauen? Ein Wunderpunkt für viele? Asylsuchende würden angeblich mehr Geld von der Regierung bekommen als bedürftige Briten. Dabei erhalten sie weniger Geld vom Staat als Arbeitslose. In dem Zusammenhang kommt die Sprache auch auf Labours unbeliebte Kürzung des Heizkostenzuschusses für Rentner. Noch einmal Mark Cook. Wir haben unser ganzes Leben für alles, was wir haben, gearbeitet. Das ist nicht viel und vielen anderen geht es genauso. Wir sind Rentner, aber sie haben uns das Geld für die Heizung abgezogen. Deshalb müssen wir manchmal ohne Heizung auskommen. Justizminister David Lammy hatte im Vorfeld der Großdemonstration getwittert, dass die Organisatoren des Protests zu Hass und Spaltung aufrufen und Großbritannien nicht widerspiegeln würden. Organisiert hat den Protest der vorbestrafte Rechtsextreme Stephen Yaxley Lennon, besser bekannt als Tommy Robinson, der auch von der Bühne zu den Demonstranten sprach. Zudem untersagt.
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0: Quellen sind zwei Polizisten angegriffen und verletzt worden. Ausgangspunkt war offenbar ein Streit auf dem Inselfest im Stadtteil Zündorf. Julia Küppers für WDR aktuell.
1: Die Polizei hat zwei 18-Jährige in Gewahrsam genommen und einen 17-Jährigen den Erziehungsberechtigten übergeben. Sie sollen die beiden Polizisten geschlagen haben, sodass sie mit Verletzungen in ein Krankenhaus gebracht werden mussten. Hintergrund war ein Streit zwischen zwei Personengruppen, bei dem die Polizisten schlichten sollten. Als sie Platzverweise aussprachen, schlugen die jungen Männer auf sie ein. Weitere Einsatzkräfte, darunter auch ein Polizeihubschrauber, wurden hinzugezogen und beruhigten die Situation schließlich.
0: Das Wetter für Nordrhein-Westfalen. In der Nacht ist es oft trocken bei noch zwischen 7 und 1 Grad. Der Tag startet in Ostwestfalen noch mit Sonne, sonst ist es schon oft bewölkt und es kommen auch Schauer runter. Später zieht es sich dann verbreitet zu. Dazu in Wermelskirchen 12 Grad, Siegen kommt auf 15, in Münster sind bis 16 Grad drin. Am Montag dann auch mehr Wolken als Sonne und immer wieder nass bei bis 18 Grad. Am Dienstag bleibt es dann auch wechselhaft, da sind dann maximal 20 Grad drin. Das war WDR aktuell.
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3: Achtung an Falschfahrer auf der B2 Donauwörth-Augsburg zwischen Stettenhofen und der A8 Augsburg-West in Gersthofen. Kommt Ihnen ein Falschfahrer entgegen, fahren Sie äußerst rechts und überholen Sie nicht. Auf der B2 Donauwörth-Augsburg zwischen Stettenhofen und der A8 Augsburg-West in Gersthofen ist ein Falschfahrer unterwegs. Vorsicht bitte in beiden Richtungen. Autobahn 1, Hamburg Richtung Lübeck. Die Norderelbbrücke ist wegen eines Polizeieinsatzes gesperrt. Die A1, Lübeck Richtung Fehmarn, ist zwischen Siretz und Radekau wegen einer Nachtbaustelle bis 3 Uhr gesperrt. Die Umleitung führt über die U83. Die A1, Lübeck Richtung Hamburg, ist in Höhe Hamburg-Moorfleet nach einem Unfall gesperrt. Die A39 Richtung Wolfsburg ist zwischen Baddeckenstedt und Westerlinde wegen Aufräumarbeiten gesperrt. Die A40 Essen Richtung Duisburg ist zwischen Kreuz Kaiserberg und Kreuz Duisburg wegen Brückenarbeiten bis Dienstag früh gesperrt. Die Autobahn 61 Mönchengladbach-Venlo ist zwischen Kreuz Mönchengladbach und Mackenstein in beiden Richtungen bis Montag 5 Uhr gesperrt. Die A67 Darmstadt Richtung Mannheim ist zwischen Lorsch und Viernheimer Dreieck wegen Bauarbeiten bis Montagmorgen etwa 5 Uhr gesperrt. Umleitung